Hello again. Ihr habt es euch gemütlich gemacht und Getränke stehen bereit? Dann viel Spaß und gute Unterhaltung bei der 8. Ausgabe von Solar Music. Madness, englisch so viel wie Wahnsinn oder Verrücktheit, ist eine der bekanntesten britischen Ska-Bands der 1980er Jahre, die nach einer zwischenzeitlichen Trennung von 1986 bis 1992 heute noch aktiv ist. Ihre Musik, eine Mischung aus Ska, Punk und Pop, sowie ihr Spielwitz wurden später als Nutty Sound ihr Markenzeichen. 1979 veröffentlichten sie ihr Debütalbum One Step Beyond. Der am Anfang gehörte Titelsong, eine Coverversion eines Hits von Prince Buster, wurde zur Hymne der Band. Black Pumas sind eine amerikanische Band aus Austin, Texas. Sie besteht aus dem Sänger Eric Burton und dem Gitarristen und Produzenten Adrian Quesada und spielt eine Mischung aus Soul- und Funkstücken mit Latin-Einflüssen. Sie wurde als Best New Artist für eine Grammy 2020 nominiert. Vom Debütalbum habe ich den Titel Fire ausgesucht.

Anfang der 80er Jahre war ich Filmvorführer im Unikino Bochum. Damals waren lange Filmnächte mit 2 oder 3 Filmen sehr angesagt. In einer Nacht lief unter anderem Stop Making Sense, ein Konzertfilm der Talking Heads unter der Regie von Jonathan Demme, für das Album Speaking in Tongues aufgezeichnet. Der Film wurde als erster vollständig mit digitaler Audiotechnik produziert. Er beginnt mit Psycho Killer.

Alex Oriental Experience war eine 1973 von dem Kölner Gitarristen Alex Wiska gegründete Band, die Rockmusik mit orientalischen Einflüssen spielte. 1970 kam Wiska in die Türkei und wurde Gitarrist bei der erfolgreichen Band von Cem Karaca. Bei Mazuni Serif erlernte er den Umgang mit der Saz, die in einer von ihm entwickelten elektrisch verstärkten Variante künftig sein bevorzugtes Instrument war. Alex Wiska verstarb leider 2011 mit nur 61 Jahren. Kurz davor sah ich ihn letztmals auf dem 50. Geburtstag eines Freundes.

0: 1976 veröffentlichten Bob Seger and the Silver Bullet Band ihr erstes Live-Album Live Bullet. Darauf der wunderschön gefühlvolle Song Turn the Page, der vom Arbeitstag und den Gedanken eines Truckers erzählt.
1: This is from 72 also, about being on the road. It's called Turn the Page. Yeah.

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1: Sicherlich kennt jeder von euch den Rockpalast aus dem WDR-Fernsehen. Oft war ich Ende der 70er selbst live in der Grugehalle in Essen dabei. Anfang März 1978 spielte dort neben Mother's Finest und Dickie Betts die Band Spirit um Randy California und Ed Cassidy. Der stark von Jimi Hendrix beeinflusste Randy California brachte 1972 sein Soloalbum Captain Copter and the Fabulous Twirly Birds heraus. Davon Rainbow. Randy California ist am 2.1.97 bei der Rettung seines Sohnes beim Baden auf Molokai in Hawaii selbst ins Meer gezogen worden und kam ums Leben.

Vincent Damon Fournier ist den meisten von euch besser unter dem Künstlernamen Alice Cooper bekannt. Killer ist das vierte Album der Alice Cooper Band und erschien am 27. November 1971. Mit dem achtminütigen Hello of Flies wollte die Band einen progressiven Track à la King Crimson schreiben.

Wer ist der verrückteste Typ im Musikbusiness? Nein, nicht Keith Richards, sondern Ozzy Osbourne von Black Sabbath, denke ich. Seit 1980 erreichte er als Solokünstler mehrere Platin-Auszeichnungen. Es soll Fans geben, die sich sein Porträt auf die Wade tätowiert haben lassen. Gemeinsam mit seiner Frau und Managerin Sharon Osbourne gründete er 1996 das Ozfest. Anfang der 2000er Jahre erlangte Osbourne zusätzliche Bekanntheit durch die MTV-Reality-Serie The Osbournes, in der er mit seiner Frau Sharon und ihren Kindern Kelly und Jack auftrat. Von seinem Debütalbum Blizzard of Oz nun Crazy Train.

Loverboy ist eine kanadische Rockband, die zwischen 1981 und 1989 ihre größten Erfolge feierte. Ihre Alben wurden in den USA und in Kanada mit zahlreichen Platin-Schallplatten ausgezeichnet. Loverboy spielen seit über 40 Jahren nahezu in der Urbesetzung. Einzig Scott Smith starb im Jahr 2000 und wurde durch Ken Spider Sinewy ersetzt. Hier nun ihr wohl bekanntester Titel, Turn Me Loose.

Kenping Me, chinesisch für Pflaumenblütenzweig in goldener Vase, war eine Krautrockband aus Mannheim, die sich nach dem gleichnamigen chinesischen Roman benannte. Zwischen 1971 und 1977 veröffentlichte die Band 6 Alben. Das unbetitelte Debütalbum beginnt mit Fairy Tales. Achtet auf die tollen Stereoeffekte.

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So lautet der Refrain von Wie der Wind von meiner Lieblingsband Grobschnitt von ihrem Album Kinder und Narren von 1984.

Wolfgang Riechmann war 1976 und 77 Mitglied der deutschen Band Streetmark. Neben seiner Tätigkeit als Sozialarbeiter arbeitete Wolfgang Riechmann ab 1977 an einer Karriere als Solokünstler. Als einzige Veröffentlichung entstand Ende 1977 das Album Wunderbar. Die Veröffentlichung von Wunderbar durfte Riechmann jedoch nicht mehr miterleben. Bei einem Spaziergang am 20. August 1978 in der Düsseldorfer Altstadt wurde er grundlos von zwei Betrunkenen niedergestochen und verstarb auch aufgrund mangelhafter medizinischer Behandlung 4 Tage später an inneren Blutungen.

Sally Patricia Oldfield wurde am 3. August 1947 in Dublin, Irland geboren und ist eine britische Sängerin und Komponistin. Sie ist die ältere Schwester von Mike Oldfield und Terence Oldfield. Ihre Musik, die sie überwiegend selbst schreibt, liegt zwischen Folk und New Age. Mitunter fließen keltische Motive ein, wie sie später auch von Enya oder Lorena McKennitt verwendet wurden. Ihre Solokarriere begann im Jahr 1978 mit dem Album Waterbearer und der Single Mirrors. 1980 veröffentlichte sie ihr drittes Album Celebration, das mit dem Titel Mandala beginnt.

Kommen wir nun zum kleinen Bruder von Sally Oldfield, Michael Gordon, kurz Mike Oldfield. Five Miles Out ist ein Studioalbum des britischen Musikers aus dem Jahre 1982. Im Titel Five Miles Out berichtet der passionierte Pilot über einen selbst durchstandenen Schlechtwetternotfall mit dem Flugzeug.

Barbara Gaskin ist eine englische Sängerin, die bereits mit den Bands Spyro Gyra und Hatfield and the North Erfolge verzeichnete. 1981 hatten Gaskin und Dave Stewart einen Nummer-1-Hit mit ihrer Neuaufnahme des Popklassikers It's My Party, mit dem schon Leslie Gore 1963 einen Nummer-1-Hit gehabt hatte.

1969 schloss sich Jonah Louie der Band Brad Marvin and the Thunderbolts an, die 1972 einen kleinen Hit verzeichnen konnten. 1975 lösten sich Brad Marvin and the Thunderbolts auf, bei denen übrigens nie jemand mit dem Namen Brad Marvin gespielt hat. Jonah Louie bekam einen Plattenvertrag als Solokünstler und veröffentlichte diverse Singles bei Sonnet Records, die ihm kleinere Erfolge in Westeuropa brachten. Erst ein Wechsel zum Stiff-Label brachte ihm 1980 weiteren kommerziellen Erfolg in seinem Heimatland. You'll Always Find Me in the Kitchen at Parties war ein Top-20-Hit.

Die Geschichte von The Smoke begann 1965 in Yorkshire, als der Unternehmer und Millionär Alan Brush die regionale Mod-Beat-Band The Shots entdeckte. Der damals noch fünfköpfigen Gruppe verschaffte er einen Vertrag mit Columbia Records. Als die Single A Hold of What You've Got im Oktober 1965 floppte, verlor ihr Förderer das Interesse und der Gitarrist Phil Peacock verließ die Band. The Smoke wurden 1967 mit dem drogenbeeinflussten Titel My Friend Jack berühmt, konnten aber ihren Erfolg nie wiederholen.

Hinter dem Künstlernamen Abdul Hassan versteckt sich der holländische Musiker Hans van Eyck. Er war Mitglied der Gruppe T-Set, die mit Ma Bellamy 1970 einen Hit hatten. 1978 macht er Urlaub in der Türkei. Als er dort in einem Café ein altes Volkslied hört, kommt er auf die Idee, daraus eine Disco-Version zu machen. Arabische Nächte ist eine deutsche Filmkomödie von Klaus Lemke aus dem Jahre 1979. Ein Lied, das im Film gespielt wird, ist Arabian Affair von Abdul Hassan Orchestra.

Bleiben wir noch ein wenig bei orientalischen Klängen. Orphanland heißt so viel wie verwaistes Land und ist eine Metalband aus Israel, welche die Elemente des Metal mit orientalischen Folk-Klängen vermischt. Es ist keine Seltenheit, dass orientalische Instrumente wie Oud, Dabuka, Kamnun oder dementsprechende Percussion sowie Gesänge oder Chöre aus dem Nahen Osten zu hören sind. In den Texten werden die drei abrahamitischen Religionen behandelt, das Judentum, das Christentum und der Islam. Die Band setzt sich seit Anbeginn für ein friedliches Miteinander der drei Religionen ein.

Auch in Deutschland kann man orientalisch. Aus einer Duisburger Kommune entstand die Band Bröselmaschine. Sie gehörten Ende der 60er Jahre zu den deutschen Rockbands der ersten Stunde. 2019 veröffentlichten sie das Album Elegy mit der hinreißenden Sängerin Stella Tonon. Darauf Oriental.

Evangelos Odysseas Papathanasiou, besser bekannt als Vangelis, war ein griechischer Komponist und einer der Pioniere der elektronischen Musik. Der Musikstil von Vangelis war vielfältig. Er reichte von der New Age Musik bis zum Ambient und schloss auch Rock- und Popmusik ein, etwa mit Aphrodite Child oder John and Vangelis. Seine bekanntesten Kompositionen umfassen die 1982 mit dem Oscar ausgezeichnete Musik zum Film Die Stunde des Siegers sowie die Filmmusiken zu Blade Runner, 1492 Die Eroberung des Paradieses und Die Bounty. Er komponierte außerdem die Hymne der Fußball-Weltmeisterschaft 2002. Vangelis verstarb am 17. Mai 22 in Paris, 79-jährig. Auf seinem zweiten Album von 1974, Earth, findet sich der wunderschöne Titel Heyo.

Zwischen 1966 und 1968 veröffentlichte Buffalo Springfield, eine US-amerikanisch-kanadische Folkrock-Band aus Los Angeles, drei Alben. Die beiden Gitarristen Neil Young und Stephen Stills lernten sich bereits 1963 kennen. Im Frühjahr 1966 formierte sich die Band in Los Angeles, wobei sich um das zufällige Wiedersehen von Stills und Young in einem Stau auf dem Sunset Boulevard zahlreiche Legenden gebildet haben. Der Bandname, ursprünglich Freeway Traffic Jam, wurde von einer Dampfwalze der Buffalo Spring Roller Company übernommen, die vor dem Haus stand, in dem Stills mit dem Rhythmusgitarristen Richie Furay wohnte. Die erste Single, For What It Worth, geschrieben von Stephen Stills, wurde der einzige Hit der Band und erreichte Platz 7 der US-Charts.

0: The Cure ist eine britische Wave-Gothic-Band, die 1976 im südenglischen Crawley als Mellis gegründet wurde. Nach dem Ausstieg einiger Mitglieder benannte sich die Band 1977 zunächst in Easy Cure und 1978 schließlich in The Cure um. Seit diesem Zeitpunkt fungiert Robert Smith, der mit seinen toupierten Haaren und seinem geschminkten Gesicht zur Identifikationsfigur der Gruppe wurde, als Bandleader, Komponist und Sänger. Er ist außerdem das einzig dauerhafte Mitglied. Disintegration ist in Deutschland das kommerziell bislang erfolgreichste Album von The Cure. Die darin enthaltene Single Lullaby erreichte bisher ebenfalls höchste Verkaufszahlen.
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1: Hallo und herzlich willkommen zu Duette 7 hier bei Radio Haspe. Ich bin Elke und ich freue mich sehr, dass ihr wieder dabei seid. Heute zeige ich euch, wie unterschiedlich Musik sein kann, wenn sich zwei Künstler mit ihrer ganzen Power zusammentun. Denn das Besondere an einem Duett ist ja, dass es oft neue Facetten der Künstler zeigt. Sie klingen plötzlich anders, harmonieren miteinander und bringen eine Energie auf den Track, die man so nicht erwartet hätte. Von gefühlvollen Balladen bis zu brachialem Rock ist heute alles dabei. Seid gespannt, was ich für euch gefunden habe. Wir starten direkt mit einer echten Metal-Hymne. Wenn die deutsche Queen of Metal Doro Pesch und der Metal-Gott Rob Halford von Judas Priest zusammenarbeiten, kann das nur gewaltig werden. Die beiden verbindet eine langjährige Freundschaft und so kam es, dass sie den Judas Priest-Klassiker Living After Midnight neu aufgenommen haben. Die Originalversion aus dem Jahr 1980 ist schon eine Legende für sich. Aber Doro und Rob Halford haben dem Song einen neuen, druckvollen Anstrich verpasst, der zeigt, wie zeitlos und kraftvoll Metal sein kann. Das ist pure Power. Hier sind Rob Halford und Doro.

Von Metal zu Grunge Rock. Die nächste Paarung ist vielleicht auf den ersten Blick ungewöhnlich, aber umso spannender. Die Fleetwood Mac-Ikone Stevie Nicks und der Foo Fighters Frontman Dave Grohl haben sich für You Can't Fix This zusammengetan. Der Song ist eine melancholische Ballade, die die dunklen Momente im Leben beleuchtet. Stevie Nicks schrieb den Song aus einer tiefen persönlichen Motivation heraus. Und Dave Grohl, der für seine vielseitigen Fähigkeiten bekannt ist, hat das Schlagzeug für den Track eingespielt. Ein Duett, das unter die Haut geht, weil es so emotional und ehrlich ist. Liebe Hörerinnen und Hörer von Radio Haspel, Stevie Nicks und Dave Grohl hier bei Duette 7.

Willkommen zurück bei Duette 7 auf Radio Haspel. Picture ist mehr als nur ein Duett. Es ist eine musikalische Erzählung über Liebe, Verlust und die Erinnerung an bessere Zeiten. Die Kombination aus dem Bad Boy of Rock Kid Rock und der Country-Pop-Queen Sheryl Crow war genial und hat sich als wahrer Hit erwiesen. Die beiden haben sich für dieses Duett aus ihren Komfortzonen herausbewegt und das Ergebnis ist ein Song, der authentisch und unglaublich erfolgreich ist. Perfekt für alle, die eine melancholische Geschichte mit Gitarrenklängen lieben.

Jetzt habe ich ein deutsches Duett der Extraklasse für euch. Denn wenn die Königin der neuen deutschen Welle Nena auf den Panikrocker Udo Lindenberg trifft, entsteht ein berührender Song. Jetzt bist du weg ist ein emotionaler Dialog über das Ende einer Liebe, gesungen mit viel Herz und Seele. Die Melodie und die Texte sind so arrangiert, dass sie die Wehmut und die Hoffnungslosigkeit einer Trennung perfekt widerspiegeln. Ein echtes Juwel der deutschen Rock- und Popmusik. Jetzt hier bei Duette 7 auf Radio Haspe.

Jetzt wird es schräg und genial. Die Band Extra Breit, bekannt für ihre Punk- und Rock-Attitüde, hat sich für Duo Infernal mit Schlager-Ikone Marianne Rosenberg zusammengetan. Was auf dem Papier wie ein Scherz klingt, ist ein Song über die Gegensätze im Leben und in der Liebe. Das Lied ist eine musikalische Parodie und ein ironischer Kommentar auf die damalige Musikszene. Es beweist, dass sich Rock und Schlager nicht ausschließen müssen, sondern sogar eine unglaublich unterhaltsame und künstlerisch wertvolle Mischung ergeben können.

Faun und Santiano haben mit Tanz mit mir bewiesen, dass Mittelalter, Folk und Shanty-Rock perfekt zusammenpassen. Der Song ist eine Einladung, den Alltag hinter sich zu lassen und sich von der Musik treiben zu lassen. Die mystische Atmosphäre wird durch die kraftvollen Stimmen von Santiano getragen, während Fauns Instrumente dem Ganzen eine fast schon magische Note verleihen. Ein Duett, das sowohl bei Live-Auftritten als auch im Radio für Begeisterung sorgt. Hören wir Faun und Santiano hier bei Duette 7 auf Radio Haspe.

Es gibt Duette, die für immer in Erinnerung bleiben. How Could an Angel Break My Heart ist so ein Song. Kenny G, der Meister des Smooth Jazz, und R&B-Star Toni Braxton erzählen in diesem emotionalen Stück eine Geschichte über Verrat und Herzschmerz. Der Song hat einen unglaublichen Wiedererkennungswert und die Harmonie zwischen dem Saxophon und Braxtons Stimme ist einfach atemberaubend. Ein zeitloser Klassiker, der perfekt in die Stimmung von Duette 7 passt.

Lemmy Kilmister und Ozzy Osbourne, zwei Namen, die man sofort mit Rockgeschichte verbindet. Hellraiser ist das Ergebnis ihrer Zusammenarbeit und eine Demonstration von purer Rockpower. Wer einen druckvollen, schnellen und unbarmherzigen Rocksong sucht, der wird hier fündig. Die Zusammenarbeit zwischen den beiden Giganten ist ein Meilenstein in der Rockgeschichte und beweist, dass es manchmal einfach die einfachste Formel ist, die beste Musik ergibt. Zwei Freunde, die einfach nur rocken wollen. Hören wir hier bei Duette 7 nun Lemmy Kilmister und Ozzy Osbourne.

Und hier ist die nächste explosive Paarung für euch bei Duette 7 hier auf Radio Haspel. Doro Pesch und Lemmy Kilmister haben sich nicht nur einmal, sondern gleich zweimal für ein Duett getroffen. It Still Hurts ist eine Ballade, die auf Doros Album Raise Your Fist aus dem Jahr 2012 erschien. Der Song ist eine überraschend gefühlvolle Liebeserklärung, die zeigt, dass selbst die härtesten Rocker ein Herz haben. Die rauen Stimmen der beiden bilden einen unglaublichen Kontrast zu den sanften Melodien des Songs, was ihn umso berührender macht.

Und nun ein Duett, das die Musikwelt überrascht hat. Die Rapperin Eve und Gwen Stefani haben bewiesen, dass sich unterschiedliche Genres perfekt ergänzen können. Let Me Blow Your Mind ist eine Hip-Hop-Hymne mit einem unwiderstehlichen Groove. Es ist ein selbstbewusster, energiegeladener Song, der die Stärke und den Stil beider Frauen perfekt widerspiegelt. Ein Song, der sofort in die Beine geht und bis heute auf keiner Party fehlen darf. Eure Elke hat ihn für Duette 7 auf Radio Haspel für euch herausgesucht.

Nelly und Sängerin Kelly Rowland, das Dreamteam des R&B, ist jetzt gleich bei Duette 7 zu hören. Und zwar mit Dilemma, ein Song, der sofort Erinnerungen an die frühen 2000er weckt. Der Track wurde für einen Grammy nominiert und ist ein perfektes Beispiel dafür, wie Gesang und Rap eine berührende Geschichte erzählen können. Die Story des Songs, die von einem moralischen Dilemma handelt, ist zeitlos und hat Millionen von Fans auf der ganzen Welt berührt.

Und nun habe ich noch einen absoluten Kultklassiker für euch, liebe Hörerinnen und Hörer von Radio Haspel. Du, die Wanne ist voll von Dieter Hallervorden und Helga Feddersen ist ein humorvolles Duett aus dem Jahr 1978. Es ist eine geniale Parodie des Welthits You're the One That I Want aus dem Musicalfilm Grease. Die beiden deutschen Komiker landeten damit einen Riesenerfolg, indem sie den coolen Disco-Sound durch eine satirische Erzählung über das deutsche Spießertum ersetzten. Ein Lied, das man mit einem Augenzwinkern hören muss. Das war Duette 7 auf Radio Haspe. Von Doro über Lemmy bis hin zu Hallervorden und Feddersen haben wir heute die ganze Bandbreite musikalischer Partnerschaften abgedeckt. Es war mir eine Freude, euch durch die Sendung zu begleiten und euch diese besonderen Songs zu präsentieren. Bleibt dran, denn Radio Haspe hat noch viele weitere tolle Sendungen für euch. Und ich hoffe, ihr seid auch bei der nächsten Duette-Sendung wieder dabei. Schaut doch in der Zwischenzeit mal auf unsere Website www.radiohaspe.de und in unserem YouTube-Kanal vorbei. Tschüss und bis bald, eure Elke.

Guten Morgen, schön, dass du da bist. Mach dir erstmal in aller Ruhe einen Kaffee oder einen Tee fertig, lehn dich zurück und atme durch. Hier ist der Kaffeepott mit Brady auf Radio Haspe. Und in der nächsten Stunde machen wir genau das, was der Titel verspricht. Wir schenken dir Zeit. Kein Stress, keine Hektik, einfach gute Musik, die dich sanft in den Tag begleitet. An dieser Stelle starten wir traditionell mit unserem Song für die Schlummertaste. Ein echtes Stück Musikgeschichte zum Wachwerden, das ursprünglich gar nicht so sanft klingen sollte, weil der Sänger Lou Reed kurz vor dem Aufnehmen seine Lieblingsgitarre verloren hatte. Zum Glück für uns, denn so wurde es eine der schönsten, intimsten Balladen überhaupt. Hier jetzt The Velvet Underground mit Pale Blue Eyes.

Das war der perfekte, ruhige Einstieg. Jetzt fließen wir direkt weiter in unseren ersten Musikblock. Drei Songs, die perfekt zum ersten Schluck Kaffee passen. Den Anfang macht ein britisches Genie, das zu Lebzeiten leider viel zu wenig Beachtung fand. Er nahm diesen wunderschönen, melancholisch warmen Song in einer eiskalten Nacht auf und bestand darauf, dass die Studiomusiker alle Socken anziehen, um keine Geräusche auf dem Holzboden zu machen. Danach reisen wir ins Jahr 1995 zu einer bahnbrechenden Trip-Hop-Band, die für diesen schwebenden Track ein altes Vinyl-Sample komplett verlangsamt hat, weil der Produzent beim Arbeiten im Studio eingeschlafen war. Und den Abschluss des Blocks macht eine absolute Ikone des britischen Singer-Songwriter-Soul, die mit ihrer markanten Stimme als erste Frau überhaupt für den renommierten Mercury Music Prize nominiert wurde. Wir hören nacheinander Nick Drake, Portishead und die großartige Joan Armatt-Harding.

Hier ist immer noch der Kaffeeport mit Brady und ich hoffe, das Koffein entfaltet langsam seine Wirkung und du bist auf guter Betriebstemperatur. Wir bringen euch jetzt ein bisschen mehr Groove in die Bude und schalten einen kleinen Gang hoch mit drei echten zeitlosen Klassikern, die einfach gute Laune machen. Los geht's mit einer legendären Punkband, die diesen Song eigentlich nur als versteckten, unbeschrifteten Track ganz am Ende ihres Albums packte, weil sie sich nicht einig waren, ob er überhaupt gut genug sei. Es wurde ihr größter Hit. Dann schicken wir einen Gruß an einen schottischen Musiker, der mit diesem Song bewies, dass er weit mehr als nur ein grandioses Saxophon-Solo im Repertoire hat. Ein Lied über Ankommen und die tiefe Zufriedenheit. Und schließlich hören wir einen amerikanischen Meister-Songwriter, der sich für diesen extrem tanzbaren Rhythmus von einem New Yorker Straßenmusiker inspirieren ließ, der auf Plastikeimern trommelte. Viel Spaß mit The Clash, Gary Rafferty und Paul Simon.

Wir kommen zu einem ganz besonderen Moment in jeder Kaffeepott-Ausgabe. Es ist Zeit für unsere Perle des Morgens. Das ist der Platz für die Songs abseits der ausgetretenen Pfade, für die Raritäten und die ganz großen atmosphärischen Meisterwerke, die viel zu selten im Radio laufen. Heute reisen wir hoch in den hohen Norden nach Island. Dieser Song ist ein cineastisches Kunstwerk voller Streicher und purer Emotionen. Das Kuriose daran: Der Text besteht teilweise aus einer reinen Fantasiesprache, weil die Band fand, dass echte Worte die Stimmung nur zerstören würden. Du musst diesen Song nicht verstehen, um ihn im Herzen zu spüren. Nimm dir diese knappen 7 Minuten Auszeit vom Alltag. Hier ist die Perle des Morgens, Sigur Rós mit Stara Flor.

Nach diesem tiefen isländischen Traum starten wir jetzt voll durch Richtung Tag. Der letzte große Musikblock bringt uns die pure Lebensfreude und eine ordentliche Portion positive Energie, die dich perfekt durch die nächsten Stunden trägt. Den Anfang macht ein US-amerikanisches Bluesrock-Duo, dessen Sänger das Musikvideo zu diesem Song komplett improvisiert von einem älteren Herrn auf der Straße tanzen ließ, weil der echte Tänzer kurzfristig abgesagt hatte. Danach hören wir feinsten schottischen Indie-Pop mit einer Band, die sich nach einem französischen Kinderbuch benannt hat und diesen Song in einer alten, zugigen Kirche aufnahm, was der Akustik diesen unverwechselbaren Glanz verleiht. Weiter geht es mit einer energiegeladenen Truppe aus Pennsylvania und einem Song, der dank einer Prise Weltmusik und einer unverwechselbaren Flötenmelodie sofort ein Lächeln ins Gesicht zaubert. Und den krönenden Abschluss dieses Blocks bildet feinster Indie-Folk aus Seattle. Der klingt wie ein sonniger Morgen im Wald. Hier sind für dich The Black Keys, Belle and Sebastian, Rusted Root und die Fleet Foxes.

Das war's auch schon wieder für heute mit dem Kaffeepott auf Radio Haspel. Die Stunde verging wie im Fluch, aber ich hoffe, du konntest ein bisschen Kraft und Gelassenheit tanken. Egal, was du heute noch vorhast, geh es entspannt an und lass dich nicht stressen. Wir hören uns wieder, wenn es heißt, der Morgen gehört dir. Ich verabschiede mich und überlasse die Bühne für die letzten Minuten einem fantastischen neuen Rausschmeißer-Song. Ein zeitloser, warmer Indie-Folk-Klassiker aus Portland, Oregon, der mit seinen wunderschönen Harmonien klingt wie ein spätsommerlicher Roadtrip in den Sonnenaufgang. Tschüss, sagt Brady, und hier zum Abschluss The Blizzard Trapper mit Fur.

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Hallo ihr da draußen. Willkommen zurück bei Teil 3 von That's Life. Der Name der Sendung sagt alles. Johnny Cash betritt das Gefängnis. Die Gitarre spricht und Folsom Prison Blues wird zur Live-Legende. Aufgenommen am 13. Januar 1968 im Folsom State Prison und veröffentlicht im Mai 1968. Die Aufnahme stammt aus zwei Shows, die Cash an diesem Tag spielte. Die besten Takes wurden für das Album zusammengeschnitten. At Folsom Prison war kein bloßes Konzertgimmick, sondern ein Karrieresprung. Das Album erschien am 6. Mai 68 und erreichte Platz 1 der Country-Charts und Platz 13 der Pop-Charts. Und es revitalisierte Cashs Karriere nach schwierigen Jahren. Die rohe Atmosphäre, das Applausecho und die gelegentlichen Publikumsrufe machen die Version zu einem unmittelbaren Hörerlebnis. Cash hatte lange davon geträumt, in einem Gefängnis zu spielen. Insassen hatten ihm Briefe geschrieben und er fühlte sich mit ihnen verbunden. Das Ergebnis? Ein Album, das sich nicht nur verkauft, sondern auch gesellschaftlich wirkte. Die nun folgende Band steigt auf die Bühne, das Publikum atmet mit und schon rollt dieser süß-scharfe Groove los. Dixie Chicken auf Waiting for Columbus ist wie ein lauer Sommerabend in einer Südstaatenbar, nur lauter und mit mehr Pianofeuer. Lowell George' rauchige Stimme führt durch die Geschichte. Bill Payne's Piano schiebt den Song voran, die Horns von Tower of Power geben ihm eine soulige, fast karnevaleske Farbe und die Gitarren weben zwischen entspannten Riffs und kleinen Ausbrüchen. Live dehnt sich das Stück zu einem kleinen Fest aus. Platz für wunderschöne Soli, für Call and Response mit dem Publikum und für diesen Moment, in dem alle zusammenklatschen, als wäre die Nacht unendlich. Man hört die Band atmen, man hört die Freude am Spielen. Am Ende fühlt sich alles nach Gemeinschaft an, nach einem Song, den man nicht nur hört, sondern erlebt. Little Feat mit Dixie Chicken.

Auf Absolutely Live von den Doors taucht mit dem Alabama-Song Whiskey Bar ein kleines Juwel auf, als Teil eines längeren Medleys, das die Band zwischen Blues-Covers und eigenen Stücken wie Backdoor Man und 5-to-1 einbettet. Die Aufnahme stammt aus einer Reihe von Konzerten zwischen Juli 1969 und Mai 1970. Hier nun bei Radio Hasper der knapp zweiminütige Alabama-Song, kurz, schräg und live eingefangen auf Absolutely Live. Ein kleines theatralisches Intermezzo aus den Doors-Shows von 1969 oder 1970.

Jetzt hier bei Radio Haspel ein Klassiker in neuer Jam-Gestalt. The Allman Brothers Band mit Whipping Post. Live aus dem Fox Theatre Atlanta im September 2004 aufgenommen. Rund 15 Minuten Gitarrenfeuerwerk, Slide-Magie und Jam-Spannung. Lehnt euch zurück, das ist Southern Rock in seiner improvisatorischen Höchstform. Greg Allman am Gesang und Hammond, Warren Haynes und Derek Trucks an den Gitarren. Wer bei Whipping Post einschläft, verpasst wahrscheinlich das Solo des Jahrhunderts. Also Luftgitarre raus und mitspielen!

machen wir nun einen Abstecher in unser Nachbarland Holland. Es folgt ein echtes Live-Monster aus den 70ern. Golden Earring mit Mad Love's Coming, aufgenommen für das Doppel-Live-Album Live von 1977. Diese Version dehnt das Studio-Riff zu einem knapp 10-minütigen Jam aus, in dem die Band Raum für lange Gitarrensoli, dynamische Breaks und das mitreißende Mitklatschen des Publikums lässt. Auf den Originalmitschnitten hört man eine härtere, rauere Energie als auf den Studioaufnahmen. Hier zählt die Live-Spannung, nicht Perfektion. Lehnt euch zurück. Es wird laut, es wird lang, es wird geil. Und am Ende hat die ganze Halle mitgesungen. Bei Golden Earring und Mad Love's Coming. Ein Tanzflächenknaller.

0: in unserer Sendung Sets Live hier bei Radio Haspel nun ein One-Hit-Wonder. Es ist ein Live-Moment, der die Band Cheap Trick in die erste Liga katapultierte. I Want You to Want Me kennt jeder. Es ist vom Live-Album At Budokan. Aufgenommen in Japan im April 1978 und zuerst auch in Japan veröffentlicht, wurde die Live-Single im Frühjahr 1979 zum weltweiten Hit. Hört die Menge, hört die Band. 3 Minuten und 30 Sekunden purer Powerpop, der aus einem Clubriff eine Stadionhymne machte. Man sagt, die Live-Version ist so eingängig, dass sogar die Mikros mitsingen würden, wenn sie könnten. Cheap Trick mit I Want You to Want Me.
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Als nächstes habe ich ein Live-Album einer meiner Lieblingsbands, Led Zeppelin, herausgesucht. Led Zeppelin mit Dazed and Confused, eine frühe Live-Fassung aus den BBC-Sessions. Diese Version stammt aus den Sendungen von 69 und 71 und läuft hier in der offiziellen BBC-Compilation. Knapp 7 Minuten rauer Improvisation, in der die Band ihre Live-Form noch experimentell und ungestüm zeigt. Jimmy Page dehnte das Thema, Robert Plant improvisierte Vocal, live wurde der Song zur Erlebnisreise. Spitzt die Ohren für Rock in der Entstehung. Led Zeppelin mit Dazed and Confused.

wie schnell doch ein Stündchen mit Musik vergeht. Aber einen Titel habe ich noch für euch in unserem dritten Teil unserer Sendereihe That's Life. Nirvanas Version von Where Did You Sleep Last Night ist das finale, herzzerreißende Schlussstück ihres MTV Unplugged in New York Sets, aufgenommen am 18. November, übrigens mein Geburtstag, 1993. Nicht mein Geburtsjahr. Veröffentlicht auf dem Album 1. November 1994 und berühmt für Kurt Cobains intensiven, fast zerbrechlichen Vortrag. Die Band wählte bewusst ein Set aus Covers und leiseren Stücken, dekorierte die Bühne mit schwarzen Kerzen und Stargazer-Lilien und erlaubte Kurt Cobain, die Regeln des Formats zu biegen. Das Album MTV Unplugged in New York erschien posthum nach Cobains Tod und erreichte Platz 1 der Billboard-Charts. Es gewann den Grammy für Best Alternative Music Performance. Die Stille zwischen den Zeilen machte den Song live so eindringlich, Gänsehaut garantiert. Wir hören uns.

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1: Die Wochenshow mit Radio Haspe. Hallo ihr da draußen. Am Mikrofon begrüßt euch der Solar Music Man Andy. Die Woche ist heute in fast allen Kulturen eine gebräuchliche Zeiteinheit von 7 Tagen. Das Wort Woche ist verwandt mit den Wörtern Weichen und Wechsel. Seid willkommen bei meiner Sendung Die Wochenshow. Keine Angst, jetzt kommen nicht die Nachrichten der letzten 7 Tage. Vielmehr wurden auch in der Musik die einzelnen Wochentage besungen. Davon möchte ich euch in den nächsten 60 Minuten einige Titel vorstellen. Viel Spaß damit. The Mamas and Papas war eine US-amerikanische Folk-Rock-Band, obwohl die Gruppe nur von 1965 bis 1968 aktiv war, prägte sie mit Hitsongs wie California Dreaming, Monday Monday oder Dream a Little Dream of Me den Sound der Gegenkultur und Hippie-Bewegung der 60er Jahre. Die Gruppe trat 1967 beim Monterey Pop Festival auf, das Bandleader John Phillips organisiert hatte und das als Monterey Pop mitgefilmt wurde. Eine Tasse Kaffee am Montagmorgen ist der perfekte Treibstoff für eine produktive Woche.

The Boomtom Rats sind eine irische New Wave Band mit dem Leadsänger Bob Geldof, der später vor allem durch seine Aktivitäten um das Band-Aid-Projekt sowie durch die Live-Aid-Konzerte von 1985 und 2005 bekannt wurde. Der größte Hit der Boomtom Rats ist I Don't Like Mondays auf dem 1979er Album The Fine Art of Surfacing. Das Lied entstand inspiriert durch ein Schulmassaker von 1979 in San Diego in Kalifornien. Damals hatte die 16-jährige Brenda Ann Spencer zwei Erwachsene einer Schule erschossen, sowie 8 Schüler und einen Polizisten verwundet. Ihre lapidare Antwort auf die Frage »Warum?« lautete »Ich mag keine Montage. Tell me why I don't like Mondays.«

Dienstag, der Tag, an dem man sich noch an den Montag erinnert, aber schon über das Wochenende nachdenkt. Natürlich darf am Dienstag nicht der Rolling Stones Song Ruby Tuesday von 1966 fehlen. Beim Stöbern bin ich auf eine Version gestoßen, die wahrscheinlich kaum einer von euch kennt. Die Sängerin Minou wurde 1950 in Makassar in Indonesien als Janet Hestermann geboren. Kurz nach ihrer Geburt zog die Familie, Minou hatte 8 Geschwister, in die Niederlande. Kurzzeitig war sie Mitglied der Band Roddies. Laut der Plattenfirma war sie auch als ursprüngliche Sängerin der Popgruppe Shocking Blue vorgesehen. Ihr Manager entschied sich aber dagegen. Minou mit Ruby Tuesday.

In den 80er Jahren waren die Pogues eine englisch-irische Folk-Punk-Band, die populärsten Vertreter dieses Musikstils. Während eines Konzertes 1991 in Tokio brach Sänger Shane McGowan zusammen, eine Folge des jahrelangen Alkohol- und Drogenkonsums. Daraufhin trennte sich die Band von McGowan. Das 1993 erschienene Album Waiting for Herb konnte die Kritiker nur bedingt überzeugen. Die ausgekoppelte Single Tuesday Morning schaffte es kurzfristig in die Top Ten. Doch auch wenn die Band nach allgemeiner Ansicht zeigte, dass sie ohne Shane McGowan funktionierte, konnte sie den Verlust nicht kompensieren.

Mittwoch, der Tag, an dem man die Hälfte der Woche geschafft hat und feststellt, dass noch genug Kaffee übrig ist. Unter dem Einfluss der Terroranschläge am 11. September 2001 entstand Tori Amos' Album Scarlet's Walk. Thematisiert wird die fiktive Person Scarlet und ihre Reise durch die Vereinigten Staaten. Scarlet's Walk konnte mit A Sorta Fairy Tale wieder einen Radiohit in den Vereinigten Staaten vorweisen. Ebenfalls auf diesem Album befindet sich der Titel Wednesday. 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

Wenn es um Musik geht, haben einige Songs die Kraft, Gefühle und Erinnerungen hervorzurufen, die uns in eine bestimmte Zeit und an einen bestimmten Ort zurückversetzen. So auch der Song April, Spring, Summer and Wednesdays von Status Quo vom 1970er Album Mark Kelly's Greasy Spoon.

Donnerstage sind wie kleine Türöffner zum Wochenende. Ein weiterer Schritt in Richtung Freiheit. Am 10. Januar 2016 schossen mir bei der Nachricht im Radio über David Bowies Tod die Tränen in die Augen. Ich durfte diesen Ausnahmekünstler mehrfach live erleben und er war in allen Schaffensphasen brillant. In seiner annähernd 50 Jahre andauernden Karriere war er mit 26 Studioalben und rund 140 Millionen verkauften Tonträgern einer der kommerziell erfolgreichsten und einflussreichsten Musiker der Rock- und Popmusik. Als Leadsingle des 22. Studioalbums Hours von 1999 wurde Thursday Child ausgekoppelt. Der Titel wurde von der Erinnerung an die Autobiografie der Schauspielerin Eartha Kitt inspiriert. Das Buch, das auch Thursday Child heißt, war eines seiner Lieblingsbücher, als Bowie 14 Jahre alt war.

Auf seinem zweiten Album Fairy Tale entwickelte der Schotte Donovan seinen Stil in Richtung britischer Folk, insbesondere bei den Songs Summer Day Reflection Song und Jersey Thursday. Seinen ersten Auftritt hatte er 1964 in der Fernsehshow Ready, Steady, Go!

Es ist Freitag. Zeit, das Wochenende mit offenen Armen zu begrüßen und zu fragen, wo warst du die ganze Woche über? 1992 war die britische Alternative Rockband The Cure an einem Freitag anscheinend verliebt. Die Erstveröffentlichung von Friday, I'm in Love erfolgte als Teil von The Cures 9. Studioalbum Wish. Am 25. Mai 1992 erschien das Lied erstmals als Singleauskopplung aus dem Album. In dem in London gedrehten Musikvideo kann man eine Kuriosität entdecken. Der Name der Band auf der Trommel, ein gekritzeltes The Cures und nicht der singuläre Name der Band. Auf der Videoplattform YouTube erreichte es bis November 2023 über 114 Millionen Aufrufe.

Friday on My Mind ist der Musiktitel des erfolgreichsten im Jahre 1966 von der australischen Beatband Easy Beats veröffentlichten Hits. Es geht hierbei um die während der Arbeitstage entstehende Sehnsucht auf das Vergnügen am Wochenende. Kennen wir wohl alle. 1978 wurde von Georg Buschmann, dem Sänger der Düsseldorfer Band Streetmark in Krefeld, die deutsche Rockband Straight Shooter gegründet. Der Gruppenname wurde einer Veröffentlichung der Band Bad Company entnommen. Sie veröffentlichten in ihrer aktiven Zeit bis 1983 fünf Alben und einige EPs. Das Debütalbum von 1978 beginnt mit einer geilen Coverversion von Friday on My Mind.

Jeder Samstag ist eine neue Chance, die Woche mit einem Lächeln zu beenden und sich auf das Wochenende zu freuen. Aus Borlänge in Schweden stammt die 1999 gegründete Rockband Mando Diao. Die Band gewann 2013 den Rockbjörnen, den schwedischen Publikumspreis als beste Liveband. Das siebte Album trägt den Namen Aelita und erschien 2014. Die erste Single-Auskopplung wurde am 11. Januar 2014 in Schweden veröffentlicht. Black Saturday.

Leider hat uns 2001 ein begnadeter Blues- und Rockmusiker verlassen. Am 11. Juli 2001 nahm sich Herman Brood das Leben, indem er vom Dach des Amsterdamer Hilton Hotels sprang. In seinem Abschiedsbrief stand, dass ihm ein Leben ohne Drogen nicht lebenswert erscheine. 1976 gründete Herman Brood seine Band Wild Romans, mit der er einige Hitsingles hatte, wie Still Believe und Saturday Night.

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Sonntage sind wie ein Teddybär für die Seele, kuschelig und gemütlich. Maroon 5 ist eine US-amerikanische Pop-Rock-Band aus Los Angeles. Die Gruppe nahm ihr Debütalbum Songs About Jane mit dem Produzenten Matt Wallace auf, der schon mit Bands wie Blues Traveler und Third Eye Blind gearbeitet hatte. Zu vielen Liedern auf dem Album war die Band unmittelbar durch Adam Levines turbulente Beziehung zu seiner Ex-Freundin Jane inspiriert worden. Der Titel Sunday Morning wurde von Kritikern mit dem jugendlichen Stevie Wonder verglichen. Hört selbst.

Zum Schluss dieser Sendung noch eine Preisfrage. Wer ist James Neville Osterberg? Ich muss gestehen, dass auch ich diese Antwort nicht gewusst hätte. Es handelt sich dabei um den US-amerikanischen Godfather of Punk, Iggy Pop. Mit der Band The Stooges veröffentlichte er 3 Alben. Nach ihrer Auflösung 1974 startete er eine Solokarriere, in der er bislang 19 Alben veröffentlichte. So auch 2016 das 17. Album Post-Pop Depression. In dem Song Sunday sehnt sich Iggy Pop nach einem erholsamen Sonntag, einer Pause von seinem Alltag. Iggy Pops Texte sind wunderbar mit einer schlüpfrigen, Bernard Edwards-artigen Bassline und einem ansteckenden Beat untermalt. Danke fürs Zuhören. Bis zum nächsten Mal bei Radio Haspel.

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1: Ein fröhliches von Herzen willkommen von mir hier vom Yoshi zur Long Song Ausgabe 18, der Volume 18. Und wir beginnen mit Dream Theater, die Band, die ich 1993 das erste Mal in Schweden Urlaub gehört habe. Und da dachte ich, das ist eine Mischung aus Metallica und Emerson, Lake & Palmer. Hier sind sie mit Metropolis Part 1. Viel Spaß damit.

In unserem Flaggschiff, den Drei für dich, gab es zweimal bisher Wünsche, Ausschnitte von Jean-Michel Jarre und seinem Album Oxygen. Ich finde, Oxygen ist wirklich ein richtig tolles Album geworden damals. Habe ich mir auch sofort gekauft, mittlerweile auch als CD. Und ich habe ausgesucht für die heutige Sendung von den Longsongs, das ist immerhin die Nummer 18, Oxygen Part 1.

Amazon Rican Palmer, die LP Pictures at an Exhibition. Ich glaube, das war auch die erste LP von Amazon. Kam ein Live-Album, das hatte ich als LP gehabt. Das war meine allererste LP. Die habe ich getauscht gegen 500 Airfix-Figuren im Jahre 1972. Das war im Sommer. Das Lustige ist, ich hatte im Sommer noch gar keinen Plattenspieler. Also habe ich die Platten zu meinen Freunden oder zu meinem Cousin mitgenommen, die in einen Schall hatten. Und so komme ich jetzt zu dem großen Glück, die Pictures nochmal als CD gefunden zu haben. Und da ist dann eben drauf auch eine Studioaufnahme von gut 15 Minuten, eine Zusammenführung von Pictures and Night Exhibition. Hier passend fürs Radio, dann haben wir wirklich eine ganz tolle Auswahl oder Ausschnitt von Pictures at an Exhibition, und macht für euch vielleicht auch Lust auf mehr. Hört einfach rein, hier sind sie, Amazon Rican Palmer.

Ein definitiv anderes Stil von Longsongs, das ist Judas Priest hier mit Victim of Changes. Gute 8 Minuten, gutes Knallen, würde ich mal sagen. Viel Spaß damit.

Ruhig stehen bleiben, gemütlich hinsitzen und nicht weggehen. Ganz im Gegenteil. Die Öhrchen bisher aufmachen und aufspannen und los geht's hier weiter mit Long Songs Nummer 18. Für euch, nur für euch. Und dann sind es Marillion, die euch hier verwöhnen mit This is the 21st Century. Jetzt ist das 21. Jahrhundert. Ja, das ist Radio Haspel. Auch 21. Jahrhundert. Viel Spaß damit.

Seit Jahrzehnten gehört diese Band zur Elite der britischen Rockrockmusik. Ganz wirklich, kann man nicht anders sagen. Trotz dem Tod von Pete Gardens, der Keyboarder, der so viel beeinflusst hatte, hat die Band nie aufgesteckt, hat immer gute Leute nachgefunden und weitergemacht, tolle Sachen aufgenommen. Aber hier kommen wir erstmal mit A Song Within a Song von der Superband Camel.

0: Ich gebe zu, an dieser Band habe ich einen Narren gefressen mittlerweile. Es ist, handelt sich um die deutsche knallhartige Prog-Rock-Band, die Halloween. The King for a Thousand Years ist für mich so eine Nummer, die ab durch die Decke geht und mit ihren fast 14 Minuten nie langweilig wird, finde ich. Dafür ist es ein absoluter Longsong, der ja bei der Nummer 18 gerne gespielt wird und gerne aufgenommen worden ist. Viel Freude mit Halloween!
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Long Song is Long Distance und deswegen dauert es auch ein bisschen, bis wir am Ziel angekommen sind. Und daher gibt's noch einmal Yes, The Remembering, nochmal gute 20,5 Minuten von dieser fantastischen Ausnahmeband, auch aus Großbritannien, die so viele tolle Sachen gemacht hat und ich bis heute unheimlich gerne höre. Danach haben wir noch einen am Start, das wird dann etwas kürzer werden und dann haben wir die Nummer 18 geschafft und danach kommt die 19 und freut euch auch darauf. Aber erstmal jetzt hier Yes mit The Remembering.

So, jetzt setzen wir zum Schlussspurt an. Und zwar begrüßen wir unsere Freunde aus den Niederlanden. Die Band ist ja nicht nur eine Band, sondern das Projekt Irion. Und der Song heißt The Decision Tree. Damit geht's dann heute zu Ende hier in der 18. Ausgabe der Long Songs. Ich freue mich, dass ihr so zahlreich wieder eingeschaltet habt. Hört euch demnächst wieder mal hier die 19 an und da kommen noch eine andere Sachen. Viele andere tolle Sendungen auch. Ihr wisst, mache ich jedes Mal den Hinweis. Es ist Radio Haspel, da so viele tolle Klamotten und für jeden ist ja was bei. Viel Spaß damit und euer Josche wünscht euch alles Gute. Bis zum nächsten Mal. Tschüss, Guys.

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1: Herzlich willkommen zu einer neuen Ausgabe von dem Ballot Book. Und ich freue mich, dass ich die Elke auch zum zweiten Mal dabei haben darf, dass wir im Wechsel hier unsere Songs vorstellen, mit denen wir euch ein bisschen so die Ohren verwöhnen möchten. Sogenannten Ohrenschmaus. Ich beginne mal mit Uri Heep und Crawford Line vom Album Different World. Das mit Sicherheit schwächste Album, aber dieser Song, der ist einfach nur spitzenmäßig.

Hallo, liebe Hörerinnen und Hörer von Radio Haspe. Auch ich begrüße euch herzlich zur neuen Ausgabe von Balladbook. Und vielen Dank, lieber Yoshi, dass ich zum zweiten Mal mit dir abwechselnd Balladen präsentieren darf. Mit Uriah Heep ist ja schon ein guter Anfang gemacht. Da schaue ich gleich mal, welchen Song ich beim Durchsehen meines eigenen Balladbooks als erstes finde. Ah, da, bei Buchstabe Q wie Queen. Da habe ich Too Much Love Will Kill You vom Album Made in Heaven gefunden. Ich denke, der Song passt hierher.

Steve Ray Vaughan ist ein Ausnahmegitarrist aus Kanada. Leider hatte er Probleme mit dem Drogen und Alkohol und dann passierte noch ein fürchterlicher Unfall, der sein Leben

Kommen wir zu meinem nächsten Beitrag. Den habe ich bei Uwe Uriah Heep gefunden. Der Song handelt von Magie, Zauberkräften und der Suche nach Unbekannten und passt mit seiner mystischen Atmosphäre, so finde ich, ganz gut ins Balladbook 8. Es ist The Wizard vom Uriah Heep Album Demons and Wizards.

Wow, Elke, nach The Wizard von Uriah ist es nicht so einfach, den passenden Song zu finden, um die Sendung angenehm fortzusetzen. Aber ich denke, mit The Who habe ich was gefunden. Behind Blue Eyes, ich finde es eigentlich schön als die Coverversion, die Jahre später dann ganz groß in den Hitparaden kam. Hier kommt die Ballade von The Who, Behind Blue Eyes.

Stimmt, lieber Yoshi, Behind Blue Eyes von The Who ist besser als die meisten Coverversionen. Aber Coverversionen können auch gut gemacht sein. Zum Beispiel ist der Song Jealous Guy, den die Rockband Roxy Music in 1981 neu interpretiert und gecovert hat, für mich etwas besser als das Original von John Lennon aus 1971. Hören wir nun Roxy Music mit Jealous Guy.

0: Ja, Elke, das war jetzt ein bisschen Glamour-Rock, ne? Mit den Rocks Music und dem Brian Ferry. Habe ich ja jetzt auch zu bieten. Zwar kein richtiger, echter Glamour-Rock, aber zumindest haben die Komponisten dieses Songs unter anderem für Mad und Sweet Riesenhits geschrieben, Gene Chapman. Und sie haben die Band Smokey unter Vertrag genommen. Nebenbei, ach so, für Susie Quattro haben sie auch noch geschrieben. Und jetzt habe ich tatsächlich einen Song von Smokey, den ich bis heute noch toll finde, obwohl das ja eigentlich eine ziemlich kommerzielle Sache ist, aber ich mag ihn. Hier sind sie mit If You Think You Know How to Love Me. Kann ich bis heute immer noch so gerne hören.
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0: Schön, dass du den Song If You Think You Know How to Love Me ausgesucht hast, lieber Yoshi. Der Song hat mir immer schon sehr gut gefallen. Nun wollen wir aber mal sehen, ob ich in meiner Balladensammlung einen weiteren passenden Song für diese Sendung finde. Hier bei Buchstabe D wie Doro habe ich den Song Fall For Me Again gefunden. Und ich denke, der passt ganz gut.
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einer meiner größten Stars hier, musikalisch gesehen, ist Fred Mann. Nicht so seit die 60er Jahre, aber mit der Gründung der Earth Band, dieser Progressivrock-Band, hat er wirklich für Furore gesorgt. Eigene Songs geschrieben, unheimlich tolle Covers gemacht und aus seiner Feder stammt Questions. Dieser Song ist so wunderschön. Der passt in Ballad Book wie die Blue Eyes von den Who oder The Wizard von Relief und was wir alles so haben. Elke, bin mal gespannt, was du nach meinem Manfred Mann bringst.

Oh ja, Manfred Mann's Earthband passt meiner Meinung nach sehr gut in diese Sendung. Ein Song, der, wie ich denke, auch sehr gut in Ballad Book 8 passt, ist Angels Fall First von der finnischen Symphonic Metal Band Nightwish. Hören wir Angels Fall First.

Wow, Finnland war angesagt bei der Elke. Gut ausgesucht, mache ich auch unheimlich gerne. Ja, der nächste Titel, den ich ausgesucht habe, ist von Sting. Also The Police-Fan war ich nie, aber ich muss sagen, Sting, der hat schon richtig ganz tolle Sachen gemacht. Und einer der schönsten Songs, die ich von ihm kenne und der auch zu den Ballad Books richtig gut reinpasst, ist Desert Rose. Hier vor euch bei der Ballad Book 8, der Yoshi hier am Mikro, danach wieder die Elke.

Wir sind immer noch in der Sendung Ballad Book 8 mit Yoshi und Elke. Und ich habe als nächstes Phil Collins und den Song Against All Odds mitgebracht. Der Song wurde vor allem durch den Soundtrack des 1984er Films Gegen jede Chance bekannt. Der Song war in den Charts recht erfolgreich und gilt als einer der bekanntesten und beliebtesten Songs von Phil Collins und ist übrigens auch im Film The Fall Guy aus 2024 zu hören. Phil Collins mit Against All Odds.

an einen Song von Phil Collins kann ich mich noch ganz gut erinnern. Ich glaube, das war doch zum Thema dieser Zugüberfall, wo sie die Postzug geknackt haben, die Engländer. Ja klar, und er hat den Buster gespielt. Und Against All Odds ist, meine ich, aus diesem Film auch. Aber egal, ein toller Song. Aber ich hoffe, ich kann dann nachlegen. Hier bei Ballet Book 8, hier bei Radio Haspe. Ihr kennt das ja, Ballet Book ist sehr gerne gehört. Und deswegen habe ich gedacht, machen wir mal einen ZZ-Top-Titel. Fool for Your Stocking, ein bisschen Blues-Feeling, aber das passt doch gefühlsmäßig gut rein.

Ein wirklich gut gewählter Song, Yoshi. Ganz anders als das, was ich bisher von ZZ Top kannte. Wollen wir mal schauen, was mein eigenes Balladenbuch noch zu bieten hat. Ich sehe, unter U wie Uriah Heep steht noch ein weiterer Song, der mir passend für unsere Balladbook-Sendung scheint. Es ist Lady in Black, einer meiner Lieblingssongs.

Da hat Elke Song, meiner Lieblingsband, geschnappt, ja, den Zwei-Akkorde-Weltrekord-Song Lady in Black, ja. Nehmen wir die beiden Akkorde, wo noch benutzt von Mark Krüger für seinen Song Mein Gott Walter, aber das nur am Rande. Ich komme jetzt zu Supertramp und die haben Another Man's Woman, eine Ballade, die hier wirklich, denke ich mal, traumhaft reinpasst. Und so ist das so mit den Balladen. Träumt ein bisschen

Mein nächster Beitrag zum Ballad Book 8 mit abwechselnd Yoshi und Elka am Mikrofon ist von einer meiner Lieblingsbands. Es ist der Song Wanted Dead or Alive vom Album Slippery When Wet von der Rockband Bon Jovi und gilt als Hymne für alle, die sich nach Freiheit und Abenteuer sehnen.

Ich glaube, Elke hat es heute so ein bisschen mit den Filmmusiken. Wenn ich mich nicht ganz vertue, Wanted, Dead or Alive, Bon Jovi, das müsste doch Jan Gans gewesen sein. Nebenbei, das Album von John Bon Jovi ist ja mal ein Solo-Album, richtig klasse. Und der Song auch natürlich. Und ich muss dann sagen, muss ich schon wieder mal richtig in die Trickkiste packen.

Oh, jetzt muss ich aber echt mal schauen, was ich nach dem tollen Song von Jethro Tull als nächstes präsentiere. Ich denke, ich habe was gefunden. Ich finde, Ken Hensley hat einige sehr schöne Songs geschrieben und gesungen. Den Song Cold Autumn Sunday von Ken Hensleys Album Proud Words on a Dusty Shelf mag ich sehr. Und ich finde, der passt auch ganz gut zu Ballad Book 8. Hören wir Ken Hensley mit Cold Autumn Sunday.

Beim Ballettbuch muss ich feststellen, ist die Elke heute wohl dreimal bei dem Buchstaben U hängen geblieben. Hua Hieb und Verwandtschaft gen Hensley. Gute Auswahl, sehr gute Auswahl sogar. Bei mir geht's weiter, ich bin beim Buchstaben S angekommen. Und ich habe hier die Sade mit Smooth Operator. Schön kühl, schön toll. Ballettbuch 8, Radio Haspel.

Den Song Smooth Operator mochte ich schon immer sehr gerne. Gute Auswahl, finde ich, Yoshi. Beim weiteren Stöbern in meinem eigenen Balladbook habe ich noch eine Mörderballade gefunden, die ich sehr gerne höre und schon in einer meiner Duette-Sendungen gespielt habe. Die Ballade wurde von Nick Cave and the Bad Seeds gemeinsam mit Kylie Minogue aufgenommen und veröffentlicht. Der Song ist eine düstere Mischung aus Rock und Pop und thematisiert die Schönheit und die Vergänglichkeit des Lebens. Der eine oder andere wird es schon erraten haben. Es ist Where the Wild Roses Grow.

Eine absolute Top-Band aus den USA sind die Eagles. Und von ihrem Album betone ich jetzt Hotel California, habe ich jetzt nicht den Titelsong ausgesucht, sondern New Kid in Town. Ich finde, die Nummer ist so richtig toll. Und Ballet Book sagt, das passt prima rein. Ja, Ballet Book 8, Radio Aspa, Mikro, Elke und Yoshi.

Bevor ich mein persönliches Balladbook für heute schließe und dir, lieber Yoshi, für die letzten zwei Songs das Mikrofon übergebe, möchte ich mich noch herzlich bei dir für die Einladung bedanken, mit dir zusammen Balladbook 8 zu moderieren. Es hat mir wieder sehr viel Spaß gemacht. Jetzt bleibt mir nur noch, mich mit dem Song Spending My Time von Roxette von euch, liebe Hörerinnen und Hörer von Radio Haspel, zu verabschieden. Vielen Dank fürs Zuhören und nicht vergessen, nach Roxette kommt nochmal Yoshi.

Und auch ich habe jetzt aus der Familie der Uriah Heep eingefunden, einen Titel von Ken Hensley. Der war ja schon lange aus der Band, aber diesen Titel widme ich speziell Monica Hensley, die uns viel unterstützt und auch über diesen Song uns demnächst viel erzählen wird, denn ich werde sie interviewen. Hier kommt Ken Hensley, The Last Dance.

Bevor Elke und ich jetzt das Bällebuch schließen, erstmal nochmal vielen Dank, Elke, dass du meiner Einladung gefolgt bist. Es hat sehr viel Spaß mit dir gemacht. Du hast tolle Songs ausgesucht und ich freue mich schon auf die nächste Sendung. Nun zum Schluss vom Bällebuch 8 hier auf Radio Haspe noch einmal der Yoshi und ich habe einen Klassiker rausgesucht für euch zum Abschluss heute. Das ist Broccolero mit A Salty Dog und auf, denke ich mal, wird sich speziell unser Peter freuen. Also bis zum nächsten Mal. Dann ist Bällebuch 9 angesagt. Euer Yoshi und die Elke. Tschüss.

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1: Einsteigen, festhalten, willkommen beim Musikexpress hier auf Radio Haspel mit Brady. Ja, das bin ich und ihr freut euch sicher schon wieder von mir zu hören. Jetzt geht's kopfüber hinein in die 80er Metal-Szene. Queensryche, die Rock-Metal-Pioniere aus Seattle, starteten 1983 mit Blinded. Das Stück entstand quasi im Kellerstudio der Band. So low budget, dass die Kaffeemaschine zeitweise lauter war als die Gitarren. Doch der Song wurde Teil ihrer ersten EP, die so erfolgreich war, dass sie innerhalb von Wochen in die großen Clubs katapultiert wurde. Während in den Charts noch Michael Jackson und Duran Duran glänzten, kam plötzlich diese wuchtige Band daher und brachte Dramatik, Pathos und High-Pitch-Vocals in die Szene. Ein bisschen wie ein Karussell, das plötzlich rückwärts fährt. Also, liebe Fahrgäste, einsteigen, anschnallen, genießen. Der Musikexpress auf Radio Haspel bringt euch Queensryche mit Blinded.

Anschnallen, festhalten, jetzt gibt's Kontraste zwischen Zuckerwatte und Chilisauce. Zuerst Blooming und Good Morning Freedom aus dem Jahr 1970. Die Band war so bunt gemischt, dass ihr Produzent sie mal scherzhaft die musikalische UNO nannte. Der Song erreichte in England Platz 10 und wurde zur inoffiziellen Aufstehhymne vieler Studenten. Ihr braucht nicht aufstehen, ihr könnt euch zurücklehnen, das ist Flower Power mit Augenzwinkern. Und dann geht's mit Vollgas ins Schwermetall. Liebe Grüße an Lenny. Black Sabbath mit Paranoid von 1970. Die Nummer entstand in nur 20 Minuten, quasi als Lückenfüller fürs Album. Dass daraus einer der größten Metal-Klassiker aller Zeiten wurde, hat selbst Ozzy Osbourne später lachend zugegeben. In England landete der Song direkt auf Platz 4 und bis heute wird er in jeder Rockkneipe der Welt gegrölt. So Leute, jetzt brettern wir durch die Loopings des Hardrock-Karussells. Der Musikexpress auf Radio Astus serviert euch Blooming und Black Sabbath. Freiheit und Finsternis in einer Runde. Mein Name ist Brady und jetzt geht's ab für euch.

Hier ist der Musikexpress auf Radio Aspe. Mein Name ist Brady und ich freue mich, dass ihr immer noch dabei seid. Und jetzt anschnallen, Bügel runter. Jetzt gibt's Rock mit Herz und Haltung. Zuerst Tom Petty mit You Rock Me von 1994. Petty wollte den Song ursprünglich You Rock Me nennen, vertippte sich dann aber im Studio-Notizbuch und siehe da, der Titel war geboren. Auf dem Album Wildflowers wurde die Nummer sofort ein Fanliebling und bis zu seinem Tod ein Dauerbrenner in der Setlist. Dann machen wir eine kleine Zeitreise zurück ins Jahr 1965. Eric Burdon and the Animals mit It's My Life. Der Song war eine Kampfansage an alle Spießer. Burdon selbst sagte später, er habe den Song gern als Waffe gegen Lehrer und Nachbarn

Hier ist der Musikexpress auf Radio Aspi, ist immer noch Bradi und ich hoffe, ihr seid immer noch angeschnallt, denn wir fahren jetzt mitten hinein in melancholische Motels und verrauchte Clubs. Zuerst Chris Isaak mit Blue Hotel aus dem Jahr 1987. Das Musikvideo wurde tatsächlich in einem echten, ziemlich heruntergekommenen Motel gedreht. Isaak bestand darauf, weil er meinte, nur da kriegst du den richtigen Herzschmerz-Sound in die Wände. In Frankreich und Spanien wurde die Nummer ein großer Hit, während sie in den USA eher ein Geheimtipp blieb. Festhalten, Freunde, hier schaukeln wir jetzt durch den Blues. Dann springen wir zurück nach Deutschland in die späten 60er, die Petards mit Keep On. Die Jungs spielten ihre ersten Konzerte in einer alten Turnhalle, wo das Publikum teilweise auf Sprossenwänden saß. Das nenne ich mal schwindelfreie Rockfans. Mit ihrem Mix aus Beat, Garage und Psychedelic schafften sie es sogar ins Vorprogramm von Jimi Hendrix. Durchatmen, festhalten, anschnallen. Hier ist der Radio Aspe Musikexpress. Jetzt geht's rasant weiter mit Isaak und den Petards exklusiv hier auf Radio Aspe.

Radio Aspe Musikexpress mit Brady, wir starten die Motoren und rollen los. Zuerst Sniffin' Tears mit Driver Seat von 1978. Der Song lag ganze 2 Jahre unbemerkt in der Schublade, bis ihn ein DJ zufällig entdeckte. Und zack, er raste in die internationalen Charts. In den USA schaffte er es bis auf Platz 15. In Europa wurde er zur inoffiziellen Hymne aller Autofahrer mit offenen Fenstern. So, jetzt Gas geben, das ist Roadtrip pur hier bei Radio Aspe. Dann die Sonnenbrille auf und die Füße in den Sand. Laid Back mit Sunshine Reggae von 1983. Die Dänen schrieben das Stück eigentlich als Studioscherz und plötzlich wurde es ein weltweiter Sommerhit. In Deutschland erreichte er Platz 1 und hielt sich dort über Wochen. Ein Strandkorb-Dauerbrenner. Hier geht's erst auf die offene Straße, dann an die offene Strandbar. Hier ist der Musikexpress auf Radio Aspe. Wir liefern euch Sniffin' Tears und Laidback vom Highway direkt in die Hängematte.

Ihr seid immer noch bei Radio Aspi, ihr fahrt immer noch mit dem Musikexpress und Bradi ist immer noch euer Karussellschubser hier. Und jetzt gibt's Rock für Kopf und Herz. Zuerst Procol Harum mit Long Gone Geek von 1969. Die Nummer entstand nach einer wilden Nacht, in der die Band sich selbst beim Weglaufen vor einem besonders schlecht gelaunten Türsteher inspirierte. Obwohl der Song nie in die großen Charts kam, ist er bis heute ein Liebling der Hardcore-Fans. Ein bisschen wie die geheime Achterbahn hinterm Festzelt. Einsteigen genießen hier, rumpelt's schön. Weiter geht's mit Tom Petty and the Heartbreakers mit American Girl von 1976. Der Song wurde im Studio neben einer Autobahn aufgenommen. Das Rauschen der Autos hört man im Original noch leise im Hintergrund. In den US-Charts zunächst auf Platz 59, doch später wurde er zu Pattys Markenzeichen und tauchte in unzähligen Filmen und Serien auf. Hier fährt der Musikexpress direkt durch das Herz Amerikas. Radio Haspe bringt euch Procol Harum und Tom Petty vom britischen Schelmenrock bis zum ultimativen US-Klassiker. Eine Fahrt im Musikexpress ist es immer wert, dran zu bleiben. Hier ist Bradi, hier ist Radio Haspe und jetzt Musik ab!

Einsteigen für die nächste Fahrt im Musikexpress. Wieder zwei Songs für euch hier auf Radio Haspel mit Bradi als Karussellschubser eurer Musikplatten. Wir rauschen jetzt mitten hinein in Outlaw-Geschichten und Boogie-Riffs. Zuerst die Steve Miller Band mit Take the Money and Run aus dem Jahr 1976. Miller schrieb den Song in einem Rutsch, inspiriert von einem Sheriff, den er beim Tankstellenstopp beobachtete. In den US-Charts stürmte er bis auf Platz 11 und wurde zum Soundtrack für alle, die schon mal von Freiheit und einem schnellen Roadtrip geträumt haben. Bügel runter, hier rollt der Highway Sound. Wenn's etwas langsamer wird, dann kommen wir zu Status Quo mit Sheila, einem Cover von Tommy Rowe. Status Quo nahm das Stück auf, bevor sie ihren legendären Boogie-Rock-Sound fanden und klingen hier fast wie die Beach Boys auf Kirmes-Tour. Zwar kein Chartknaller, aber für die Fans ein kurioser Blick zurück in die Anfangstage der Boogie-Giganten. Festhalten, Freunde, jetzt rollt der Musikexpress auf das letzte Looping raus mit Steve Miller und Status Quo exklusiv auf Radio Haspel. Und damit habe ich auch Feierabend und kann jetzt auf die geheime Achterbahn hinter dem Festzelt. Ihr bleibt noch dran und hört weiter schön Radio Haspel. Unser Programm ist vielfältig und meine Moderatoren, Kollegen und Kolleginnen tun alles, um euch die Zeit zu versüßen. Doch jetzt geht's los mit dem Musikexpress der letzten Runde hier auf Radio Haspel heute.

Da bin ich noch mal. Mein Chef hat mir gesagt, wir haben noch etwas Zeit und ich müsste meine Arbeitszeit hier komplett absitzen. Also habe ich auch noch einen für euch. Jetzt geht's mit Volldampf über den Atlantik. Zuerst The Proclaimers mit Letter from America von 1987. Das schottische Duo schrieb den Song als Brief an ihre Vorfahren, die wegen Arbeitslosigkeit nach Übersee auswanderten. In den UK-Charts kletterte die Nummer bis auf Platz 3 und wurde zur Hymne für alle, die Fernweh und Heimweh zugleich kannten. Einsteigen, zurücklehnen, das ist Folkrock mit Herz und Humor. Dann gibt's noch UFO mit Timothy aus dem Jahr 1970. Der Song war einer ihrer allerersten und wurde so schnell aufgenommen, dass Sänger Phil Mock später zugab, ich wusste selbst kaum, was ich da eigentlich singe. Trotzdem legte er den Grundstein für UFOs spätere Hardrock-Karriere. Zwar kein Chartknaller, aber heute ein Schatz für Sammler und Fans. Also genau richtig für den Musikexpress auf Radio Aspe. Jetzt fliegen wir von Schottland bis ins Hardrock-Universum. Das war's dann aber wirklich für heute. Einmal noch die Proclaimers und UFO, zwei Briefe, einer von Amerika und einer aus dem Rockall. Damit sage ich jetzt wirklich Tschüss und bis demnächst. Euer Brady.

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Hallo ihr da draußen, herzlich willkommen zum bereits dritten Teil unserer Sendereihe Legende Nummer 29 rund um Neil Young. Die heutige dritte Sendung habe ich begonnen mit Broken Arrow. Broken Arrow ist einer der ambitioniertesten Songs, die Neil Young je für Buffalo Springfield schrieb. Ein collageartiges Stück, das zwischen Stilen, Tempi und Atmosphären springt. Young verarbeitete darin seine wachsende Entfremdung vom Pop-Business und seine Suche nach künstlerischer Freiheit. Die Produktion ist voller kleiner Details, Applaus, Herzschläge, orchestrale Fragmente. Ein frühes Zeichen dafür, dass Young nie den einfachen Weg gehen würde. Je weiter die Zeit voranschreitet, desto stärker wird Neil Young zu einer Art musikalischem Nordstern für ganze Generationen. Die Grunge-Bands der 90er verehren ihn, Pearl Jam nennen ihn Onkel Neil und Young selbst wirkt plötzlich wie der Fels in der Brandung einer neuen Ära. Gleichzeitig schreibt er einige seiner schönsten, intimsten Songs und einige seiner dunkelsten. Es ist eine Zeit der Reflexion, aber auch der Erneuerung. So stammt der nächste Song aus der späten Phase von Crosby, Stills, Nash & Young und trägt die typische Mischung aus Harmonie und unterschwelliger Spannung. Young schrieb ihn als Aufruf zur Menschlichkeit, fast wie ein Gegenpol zu den politischen Konflikten der 80er. Die Band klingt hier erstaunlich geschlossen, obwohl sie privat oft weit auseinanderlag. Ein Song, der zeigt, wie stark sie sein konnten, wenn sie sich aufeinander einließen. Crosby, Stills, Nash und Young mit Name of Love.

Als Pearl Jam und Neil Young 1993 zusammen auftraten, trafen sich zwei Generationen auf Augenhöhe. Rockin' in the Free World wurde live zu einem wütenden, katharischen Ausbruch, bei dem Eddie Vedder und Neil Young sich gegenseitig anfeuerten. Der Song selbst entstand 1989 als Kommentar zu sozialen Missständen in den USA. Kommt einem bekannt vor. Mit Pearl Jam bekam er eine neue Dringlichkeit, ein Moment, der Young endgültig zum Godfather of Grunge machte. Pearl Jam zusammen mit Neil Young und Rocking in the Free World.

White Line ist ein Song, der eine lange Reise hinter sich hat. Geschrieben in den 70ern, veröffentlicht erst viel später. Young und Crazy Horse spielen ihn mit einer Mischung aus Müdigkeit und Entschlossenheit, als würden sie auf einer endlosen Straße fahren. Der Text lässt viel Raum für Interpretation, Flucht, Freiheit, Versuchung. Ein leiser, aber intensiver Song, der zeigt, wie gut Neil Young minimalistische Erzählungen beherrscht. Neil Young und Crazy Horse mit White Line.

Der nächste Song, Harvest Moon, ist einer der schönsten Liebessongs, die Neil Young je geschrieben hat. Eine Rückkehr zur Wärme und Ruhe nach Jahren voller Lärm und Chaos. Die Pedal-Steel-Gitarre und die sanften Harmonien schaffen eine Atmosphäre wie ein spätsommerlicher Abend. Young schrieb den Song für seine damalige Frau Peggy. Ein Dankeschön für gemeinsame Jahre. Ein Lied, das wie ein tiefes Einatmen wirkt.

Der nächste Song entstand nach dem Tod von Kurt Cobain, der in seinem Abschiedsbrief eine Zeile aus Youngs »Hey, hey, my mate« zitierte. Young war tief getroffen und schrieb ein Album, das Trauer, Wut und Nachdenklichkeit vereint. Der Titelsong ist dunkel, schwebend und voller Schmerz. Kein direkter Kommentar, sondern ein stilles, respektvolles Innehalten. Ein Stück, das zeigt, wie sehr Neil Young die Welt um ihn herum berührt. Neil Young und Crazy Horse mit »Sleep with Angels«.

kommen wir noch einmal zu Pearl Jam. Long Road ist ein Song über Abschied und Weitergehen, entstanden während der Sessions mit Neil Young. Eddie Vedder schrieb ihn in einem Moment tiefer Trauer und Youngs Einfluss ist deutlich spürbar in der Schlichtheit, der Ehrlichkeit, der Weite. Der Song wirkt wie ein Gebet, getragen von Vedders Stimme und einem ruhigen, fast meditativen Arrangement. Ein perfektes Bindeglied zwischen zwei Generationen.

Dieser Song ist Neil Young in seiner optimistischen Phase. Lebendig, rhythmisch, fast schon tanzbar. Er stammt aus der After the Gold Rush Ära und zeigt, wie spielerisch Young sein konnte, ohne Tiefe zu verlieren. Die Gitarren treiben den Song voran, während Youngs Stimme eine Mischung aus Freude und Sehnsucht transportiert. Ein Stück, das sofort gute Laune macht.

Tja, und da sind wir auch schon wieder am Ende des dritten Teils unserer Legendenreihe Nummer 29 rund um Neil Young angelangt. Aber einen Song habe ich noch. Danger Bird ist ein schwerer, majestätischer Song, der wie ein Felsmassiv wird. Young schrieb ihn in einer Zeit persönlicher Turbulenzen und man hört die Zerrissenheit in jeder Gitarrenlinie. Crazy Horse bauen dazu eine Klangwand, die gleichzeitig roh und poetisch ist. Der Song ist ein langsamer, intensiver Brocken, einer, der sich nicht anbiedert, sondern fordert. Ein echtes Kultstück für Fans der dunkleren Neil Young-Seite. Ich hoffe, ihr schaltet auch beim vierten und letzten Teil dieser Legendenreihe um Neil Young ein und ich sage bis dahin, wir hören uns.

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1: Daran war 1960 noch nicht zu denken, als die beiden knapp 17-jährigen Hamburger Achim Reichel und Herbert Hildebrandt mit ein paar Freunden die Rattles gründeten. Vom Rock'n'Roll kommen sprangen sie genau richtig auf den aus England rüberschwappenden Beatzug auf und gewannen 1962 im legendären Star Club den Wettbewerb Beste Beatband. 1969 schrieb das einzige verbliebene Gründungsmitglied Herbert Hildebrandt den Hit »The Witch«, der dann 1970 in sämtlichen Hitparaden einging. Schon 1971 gab es eine goldene Schallplatte für 1 Million verkaufter Singles. Und damit ein fröhliches Hallo ihr da draußen in die Runde. Willkommen bei der 3. Label Night bei Radio Haspe. Und es ist bereits der 3. Teil rund um das Label Sirena Records. Die nächste Band Straight Shooter war vor allem die Band des Sängers Georg Buschmann. Seit 1971 gehörte er der Düsseldorfer Band Streetmark an, verließ aber nach dem Erscheinen des Debütalbums Nordland die Band, um sein neues Projekt Straight Shooter zu gründen. Ihm schwebte mehr melodischer Hardrock in der Tradition der britischen Band Bad Company vor. Nicht umsonst ergab sich der neue Bandname aus einem Albumtitel der Briten. Den Vogel schossen Buschmann und Co. allerdings mit dem 2. Album My Time, Your Time 1980 ab. Der gleichnamige, rund 8-minütige Titelsong gehört noch heute zu den gern gespielten Titeln in den Rockdiskotheken und Tanzsälen. Ein wahrer Klassiker, der Straight Shooter einen enormen Schub gab.

Shelter ist nach Stranger, Airplanes und Flags bereits das vierte Album der hochkarätig besetzten Mönchengladbacher Band Dead Guitars. Die Band hat sich 4 Jahre Zeit gelassen, um dieses klasse Album zu produzieren, und es hat sich gelohnt. Shelter ist zweifelsfrei der vorläufige Höhepunkt im Schaffen der Dead Guitars. Ungemein eingängliche Melodien und großartige Lyrics, hier ist ein Klassiker entstanden. Ihre energiegeladenen Live-Shows, die regelmäßig im legendären Messaggero im Mönchengladbach stattfanden, schufen magische Momente, die von der engen Verbindung zwischen Künstler und Publikum zeugten. Dead Guitars mit Flags.

überraschte die Electric Family mit dem Fast-Konzeptalbum Echoes Don't Lie und sorgte nicht nur in Deutschland für ordentliches Aufsehen. Die Musiker freuten sich sehr auf die damals geplanten Konzerte, die dann allerdings dem Lockdown zum Opfer fielen und in eine unsichere Zukunft verschoben wurden. Die Family leckte damals nur kurz die Wunden und begab sich sogleich an die Arbeit am Nachfolgealbum. Der Titel Alan the Arab ist eine humorige Angelegenheit und kommt in bester Captain Beefheart-Manier herüber. Für euch jetzt The Electric Family.

Vom Rande Afrikas 1983 sprang der Zündfunke für einen neuen Trend nach Europa. Denn 1983 wurde die Sahara elektrisiert. Drei globetrottende Musiker verlegten ihren Wohnsitz von Bangalore nach Tangier und richteten dort ihr Studio ein. Das Album Sahara Electric sollte ihre weltweite Popularität besiegen. 25 Jahre nach ihrem Welterfolg melden sich die Dissidenten deshalb erneut mit einem wegweisenden Ruf aus dem Herzen des Maghreb. Wiederum heißt der Schau- und Hörplatz Tangier. Die Weggefährten sind erneut Helden der arabischen Rockmusik. Für euch jetzt die Dissidenten mit Moroccan Roll.

Anfang 1975 produzierte Holde Fee eine Demosingle, die so viel Anklang fand, dass die Gruppe in einem 45-minütigen Feature vom NDR im Radio präsentiert wurde. Von nun an ging es richtig ab. Touren führten die Holde Fee durch alle bekannten Clubs und Säle Deutschlands. Die Band ließ sich von der Absage der Phonogramm nicht entmutigen und produzierte 1977 ihre erste eigene LP unter dem Namen Malaga. Nun endlich veröffentlicht Sirene Records das großartige Album Malaga von Holde Fee erstmals auf CD und packt die Songs der verschwundenen Demosingle mit drauf. So erblickt eine echte Sammlerrarität im neuen Soundkleid das Licht der Welt. Diese Platte hat es verdient. Holde Fee mit Reisefieber.

Seit 2012 musikalisch aktiv, widmet sich die Bremer Formation Ivory seitdem mit stetig wachsendem Erfolg ihren anspruchsvollen Progressivrock-Klängen. Das virtuos-spielfreudige Quartett bietet auf ihrem Album Aurora seinem fulminanten Mix aus Progressiv, Hard und Folkrock. Die spannende musikalische Reise geht von episch angelegten Songs, von gefühlvollen Mittemponummern bis hin zu sphärischen Powerballaden. Für alle Damen da draußen haben Ivory eine Rose. Roses.

Die Ruhrpottrocker Face for Brass gehören zweifelsfrei in eine Riege mit deutschen Schwermetall-Heroen wie den Scorpions oder Accept. Das 1973 entstandene Album Fading Beauty ist ein erstklassiger Beweis für die spielerische Klasse und den Einfallsreichtum dieser Band. Ab 1980 starteten Jaime Mikus und Horst Stabenow dann die nächste Stufe der Face for Brass Rakete. Zum Trio geschrumpft wurden die Keulen ausgepackt und der Wikingerhelm aufgesetzt. Die Band verwandelte sich in ein lupenreines Hardrock-Trio und wie sie rockten. Noch heute schwärmen die Fans von der Brachialität und dem Druck, den die Band auf der Bühne entfachten. Faithful Brass mit Hurricane.

Die britische Band Freedom gründete sich 1967, als nach dem Riesenerfolg von Procol Harums Welterfolg A Wider Shade of Pale zwei Musiker, nämlich Trommler Bobby Harrison und Gitarrist Ray Royer, die Band verließen und eben Freedom gründeten. Die beiden wollten härteren, progressiveren Bluesrock spielen, wie er damals durch Cream und Taste schwer angesagt war. Für Freedom lief es damals eine ganze Weile sehr gut, zumal der Manager von Black Sabbath sie unter ihre Fittiche nahm und ihnen eine Menge guter Konzerte auf beiden Seiten des Atlantiks besorgte. Nach zwei weiteren Alben, die auf dem legendären Vertigo-Label erschienen, war 1972 trotzdem Schluss mit der Band. Hören wir vom dritten und leider letzten Album Freedom den Titel Freedom.

Am Ende unserer dritten Sendung Label Night, bei der dritten Ausgabe, wo es um Sirena Records geht, kommen wir zum letzten Titel. Ali Halmatoglu, ein in der damaligen Münchner Musikszene etablierter und anerkannter Schlagzeuger, wurde von dem Inhaber einer Kinokette 1973 beauftragt, eine Band zusammenzustellen. Ali Halmatoglu selbst wurde der erste Drummer der Band, er blieb der Band jedoch nicht lange erhalten. Er lebte zusammen mit den anderen Gruppenmitgliedern in der musikalischen Wohngemeinschaft der schon fast legendären Dampfmolkerei des 300-Seelen-Ortes Burkhardts. In dieser Besetzung ging es 1976 in Conny Planks Studio. 1978 erschien Album Nummer 2, High Spirits der 5 Profirocker vom Main. Hören wir zum Abschluss der Sendung Bullfrog mit Bad Game. Wir hören uns.

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2: Herzlich willkommen, hier ist Radio Haspe, hier ist Brady und ihr seid bei Ab in die 80er genau richtig, denn hier wolltet ihr hin. Dies ist die zweite Ausgabe, die sich mit der neuen deutschen Welle beschäftigt. Diesmal haben wir nicht die Wurzeln der NDW, sondern den kommerziellen Teil, den wir hier ein bisschen besprechen und natürlich auch spielen werden. Wir beginnen jetzt mit einem Song, der die Schulflure in Brand setzte, zumindest metaphorisch. Extra breit mit Hurra, Hurra, die Schule brennt. Schon 1980 geschrieben, kam 81 so richtig auf den Markt und plötzlich klangen deutsche Texte nach Revolte mit Augenzwinkern. Die Band aus Hagen, also fast ein Heimspiel hier auf Radio Haspe, kombiniert Punk-Attitüde mit Pop-Melodien und macht damit die neue deutsche Welle massentauglich. Der Song war ein Hit in den deutschen Charts und wurde zum Lieblingslied aller, die die Hausaufgaben lieber verbrannten als erledigten. Und extra breit, die wurden damit zum Klassenprimus der rebellischen 80er. Der Song hat Punkwurzeln, ironische Texte und einen provokanten Stil. Das ist ein Einstieg in die kommerzielle neue deutsche Welle. Ich denke, extra breit hat ihn nie so gewollt, aber es ist nun mal ein Beginn. Und hier für euch die Breiten.

Hier ist Ab in die 80er mit Brady. Ihr hört die Ausgabe über die neue Deutsche Welle, über den kommerziellen Teil. Und wir sind noch im Jahr 1981. Da kam ein Song raus, der ist so unterkühlt, dass man beinahe einen Schal braucht. Grauzone mit Eisbär. 81 in der Schweiz entstanden, wurde das Stück zum Beweis, dass auch Alpenbewohner ganz schön experimentell drauf sein können. Der Eisbär wird hier als Metapher verwendet und steht als Symbol für die Ruhe in einer immer chaotisch werdenderen Welt. Musikalisch bewegt sich der Song zwischen Wave, Punk und Avantgarde, mit hypnotischem Basslauf und dieser unverkennbar nüchternen Stimme von Stefan Eicher. Das Stück schoss in Deutschland bis auf Platz 6 der Charts, obwohl oder gerade weil es so völlig anders klang als der Rest. Kalte Musik mit heißem Erfolg, das schaffen auch nur wenige. Das hier ist Minimalismus, Dadaismus, kalte Synths und NDW-Avantgarde. Für euch jetzt Grauzone mit Eisbär.

Ihr hört Ab in die 80er mit Brady, die super Special NDW-Folge mit den kommerziellen Hits der Jahre 80 bis 85. Und da wir uns hier chronologisch fortbewegen, wie ihr das schon gemerkt habt, bleiben wir mal noch im Jahr 1981. Aber jetzt wird's dramatisch, pathetisch und absolut ikonisch. Joachim Witt mit Goldener Reiter. 1981 erschien die Single und sie ist ein Paradebeispiel dafür, dass die NDW mehr konnte als nur Quatsch mit Synthi. Tiefgang. Der Song erzählt die Geschichte eines jungen Mannes, der in die Psychiatrie kommt. Autobiografisch gefärbt, denn Witt selbst hatte mit einem Burnout zu kämpfen. Verpackt wird das Ganze in bombastischen Elektropop, der irgendwo zwischen Marschmusik und Endzeitvision tanzt. Ich war der goldene Reiter. Dieser Refrain wurde zum Schlachtruf einer Generation zwischen kaltem Krieg und kaltem Kaffee. Die Nummer landete auf Platz 2 der deutschen Charts und ist bis heute ein Meilenstein der ernsthaften NDW. Spürbar im Sound die Einflüsse von Duff und Kraftwerk aus den frühen Jahren. Und jetzt könnt ihr nochmal alle den Schlachtruf ausbringen. Jetzt kommt Joachim Witt und der Goldene Reiter hier auf Radio Haspe ab in die 80er mit Brady.

Jetzt wird's provokant und gesellschaftskritisch, pulsierend und politisch. Mit DAF, ja, die sind immer noch da und haben sich auch weiterentwickelt. Und zwar habe ich hier für euch ausgesucht Kebab-Träume. Der Titel klingt erstmal nach Fastfood-Romantik, aber wer genau hinhört, merkt schnell, das ist keine Essensbestellung, das ist Gesellschaftskritik mit Synthi-Schlagkraft. 1980 zunächst als Demo veröffentlicht, dann 82 in der bekannten Version auf dem Album Für immer, bringt DAF, die deutsch-amerikanische Freundschaft, hier Themen wie Migration, Überwachung und Kalter Krieg auf die Tanzfläche. Musikalisch gibt's den typischen DAF-Marsch, minimalistisch, aggressiv, körperlich. Kein Song zum Mitschunkeln, eher zum Nachdenken im Stroboskoplicht. DAF ist sich treu geblieben, Wegbereiter der NDW, elektronische Kälte und Politpunk. Und genau das hört man aus diesem Song heraus. Auch wenn er einen verwirrenden Text hat. Einfach mal zuhören und nachdenken.

Hier ist Radio Haspe, ab in die 80er mit Brady und immer noch die NDW-Folge. Das war gerade Duff mit Kebab-Träume und da merkte man ganz deutlich noch den Einfluss der sehr frühen NDW aus den 70er Jahren. Natürlich gab es NDW nicht nur in Deutschland, sondern auch im deutschsprachigen Ausland. Und wer ist da besser geeignet, um das zu repräsentieren, als Falco? Na, Herr Kommissar, was ist denn los? Jetzt kommt einer, der die NDW mit Wiener Schmäh veredelt hat. Falco mit Der Kommissar. Schon 1981 veröffentlicht wurde der Song ein internationaler Knaller. Und das, obwohl er auf Deutsch war. In England Platz 1 in den Dance Charts. In den USA eine englische Coverversion von After the Fire schaffte es sogar in den Top 10. Aber das Original? Pure Energie. Falco rappt, singt, faucht und erschafft eine Großstadtgeschichte voller Drogen, Druck und dem Gefühl, dass man beobachtet wird. Check it out, Joe. Dieser Satz wurde zum geflügelten Wort. Und musikalisch? Funky Bass, NDW-Synths und Falco in Bestform. Ein Song, mit dem der Kommissar tanzen muss. Hier merkt man schon eine Veränderung in der NDW. Es ist Sprechgesang, es sind Funk-Elemente drin. Und wir haben das erste Mal einen Wiener Ableger der neuen deutschen Welle.

Jetzt wird's kühl, klar und knochentrocken, ideal mit Monotonie. Die Berliner Band um Frontfrau Annette Humpe war nie wirklich laut, aber immer eindrucksvoll. 1980 kam dieser Song auf ihrem Debütalbum raus und plötzlich war Schweigen lauter als Schreien. Monotonie in der Südsee, das klingt wie Urlaub im Betonklotz, ist aber in Wahrheit eine messerscharfe Kritik an Leere und Langeweile im Wohlstand. Ideal machten Musik, die nicht um den heißen Brei tanzte, sondern ihn einfror. Minimalistischer Sound, stoischer Rhythmus und Texte wie mit dem Seziermesser geschrieben. Kein Wunder, dass die Band zur Speerspitze der ernsten NDW wurde. Monotonie? Vielleicht, aber mit maximalem Nachhall. Hier auf Radio Aspe ab in die 80er in der NDW-Ausgabe mit Bradi.

So langsam kommen wir in die Richtung Spaß-NDW. Das werdet ihr jetzt langsam merken. Dieser Song war für mich immer sehr verwirrend, da er von einer Band kam, die ich eigentlich ganz anders in Erinnerung hatte, und zwar noch als Nina Hagen Band, beziehungsweise vorher als Politrock-Band Lokomotive Kreuzberg. Ich rede von Spliff und ihrem berühmten Album 85555, das einfach nach der Katalognummer der Plattenfirma benannt war. Im März 82 brachte Spliff mit Carbonara einen Hit heraus, der komplett neue deutsche Welle ist. Der Song war von Reinhold Heidel anders geplant. Er nannte den Song Heiße Würstchen und eine Coca-Cola. Als Witz fügte er dem Text ein paar Worte aus einer italienischen Speisekarte hinzu. Später wurde das Lied deutlich in Richtung Italienurlaub geändert, beziehungsweise einem Urlauber, der eine Italienerin zu Carbonara und Coca-Cola einladen will. Zudem gibt's Drogenreferenzen. Scusi, Signorina, willst du auch einen Spliff oder stehst du nur auf Männer mit Schlips? Der Angebeteten wird also ein Joint angeboten. Carbonara war der kommerzielle Durchbruch für Spliff. Die Single ging auf Platz 5 und hielt sich im Sommer 1982 den ganzen Sommer in den Charts. Ja, wir kommen langsam in die krusenverrückte Zeit der NDW. Spliff macht hier den Vorreiter mit Carbonara.

Nach dem Spliff jetzt hier bei Ab in die 80er, der NDW-Ausgabe mit Bradi, den Italienurlaub so besungen hat mit Carbonara, kommen wir mal wieder zurück nach Deutschland und steigen stilvoll auf 2000 Meter Popkultur mit Fräulein Menke und Hohe Berge. 1982 erschien der Song und wurde sofort zum NDW-Gipfelstürmer. Alpenkitsch trifft Synthesizer, ein Konzept, das eigentlich nicht funktionieren dürfte, aber genau deshalb so herrlich schräg ist. Fräulein Menke, bürgerlich Elke Maren Menke, kam vom Musikantenstall nur so weit weg wie nötig, aber nah genug dran, um mit Dirndl und Lidschatten auch die Popwelt zu erobern. Der Song landete auf Platz 10 der deutschen Charts und war der Beweis, Ironie hat ein Heimatlied gesungen. Und mal ehrlich, wer bei Hohe Berge nicht innerlich ein paar Gamsbärte wachsen lässt, der hat NDW nie gefühlt. Hier merken wir schon, dass Schlagerelemente in die NDW einfließen. Das war neu, das war innovativ und das wird auch einige Jahre noch die NDW teilweise prägen.

Ihr hört immer noch Radio Aspa ab wie in die 80er mit Bradi, mit der NDW-Ausgabe der kommerziellen NDW. Und da sind wir jetzt auch endgültig angekommen. Denn Fräulein Menke gerade, das war schon rein kommerziell und nichts mehr von dem übrig, was die NDW geprägt hat. So ging es natürlich auch weiter im Jahr 1982. Frech und ein bisschen verknallt. UKW mit Sommersprossen. Das war der charmante Beweis, dass NDW auch leichtfüßig und radiofreundlich sein konnte. UKW lieferten mit Sommersprossen einen echten Dauerbrenner. Eingängiger Synthie-Beat, flotte Gitarren und dazu Sänger Peter Hubert, der so verliebt klang, als hätte er den Text gerade beim Eisessen geschrieben. Der Song schoss bis auf den Platz 4 der deutschen Charts und war der Soundtrack für viele Teenie-Sommer mit Walkman und ersten Schwärmereien. NDW-Romantik in Reinform mit einem Augenzwinkern und sehr viel Sonnenlicht. Hier merken wir es auch, es geht weiter zum NDW-Pop, weg von der strengen, ernsthaften NDW. Hier viel Synthie-Pop mit charttauglicher Leichtigkeit, UKW mit Sommersprossen.

Hier ist Ab in die 80er mit Brady. Ihr seid immer noch richtig, wenn ihr auf NDW steht und ein paar kleine Infos dazu wollt. Jetzt habe ich ein Stück für euch, das gar nicht so oft gespielt wurde und das passt natürlich auch zu uns, zu Radio Haspe. Es geht mal wieder um Rheingold, die auch schon in der frühen Phase mit Klangästhetik und Avantgarde gepunktet haben. Wir erinnern uns an die Dreiklangsdimensionen. Das hier ist eine Fortführung, die ein bisschen an Kraftwerk erinnert und auch an das Model von Kraftwerk textlich. Es ist wie eine Erweiterung. Rheingold mit Das steht dir gut aus dem Jahr 82 und das steht der NDW ausgezeichnet. Das Projekt um Bodo Steiger war nie laut, nie plakativ, sondern immer ein bisschen wie ein eleganter Studiogast in einem Meer aus Karottenhosen. Der Song glänzt mit reduzierter Coolness, perfekt gesetzten Synthesizer-Linien und diesem typischen Sprechgesang, bei dem jedes Wort wie ein Designerstück wirkt. Kein Klamauk, keine Faxen, nur feinster NDW-Stil für Fortgeschrittene. Das ist Musik für alle, die wissen, dass Mode vergeht, aber guter Sound nie aus der Form fällt. Deswegen jetzt mal für euch hier ein Lied, das nicht so oft läuft. Rheingold, das steht dir gut.

Nach so viel Experiment und Ästhetik kommen wir jetzt zu einem kommerziellen Knaller, den einfach jeder kennt. Jetzt wird schnell, laut und quietschvergnügt. Markus mit Ich will Spaß. 1982 explodierte der Song wie Brausepulver im Discobecher und katapultierte sich auf Platz 1 der deutschen Charts. NDW war plötzlich nicht mehr nur cool oder kritisch, sie war auch richtig gut drauf. Markus mit hohem Kragen und noch höherem Energielevel wurde über Nacht zum Teenie-Star. Der Song selbst, eine Hymne auf jugendlichen Leichtsinn, Aufbruch und das gute Alte, mir doch egal. Und wenn man genau hinhört, steckt sogar ein bisschen Gesellschaftskritik im Spaß. Aber ganz ehrlich, die meisten haben einfach mitgesungen und dabei den Mofa-Kick gespürt. Einfach kultig, einfach NDW, einfach Spaß. Das ist NDW in Reinkultur, wie wir sie alle in Erinnerung haben. NDW Pop-Ästhetik, freche Texte und knallige Sounds.

Hier ist Ab in die 80er auf Radio Haspe mit Brady in der NDW-Folge und da darf natürlich einer nicht fehlen. Hubert K. mit Sternenhimmel. Der Song aus dem Jahr 1982 war wie eine Zuckerwatte-Rakete direkt ins Liebeszentrum der Nation. Hubert K. hatte hier seinen großen Durchbruch mit einem Lied, das naiv, verspielt und gleichzeitig irgendwie entrückt wirkte. Kommerzielle NDW in reinster Form. Ein bisschen kindlich, ein bisschen träumerisch, aber auch total charmant. Sternenhimmel schaffte es bis auf Platz 3 der deutschen Charts und blieb dort gefühlt für immer. Das ist romantischer Synthpop mit NDW-Wurzeln. Hier für euch auf Radio Haspe, Hubert K. und Sternenhimmel.

Ja, ihr merkt schon, von der ursprünglichen NDW aus den 70ern und Anfang der 80er ist kaum noch was übergeblieben, jetzt im Jahr 1982. Und jetzt wird's, sagen wir mal, urig absurd. Willkommen bei Kids. Nein, nicht die Rapper, sondern die NDW-Version aus den frühen 80ern, die mit Sennerin vom Königssee. Auch 1982 veröffentlicht, klingt der Song wie ein Heimatfilm, der aus Versehen in einen Synthesizer gefallen ist. Kuhglocken trifft Casio-Keyboard. Und mittendrin jodelt eine Geschichte über eine Sennerin, halb Bergromanze, halb Elektroparodie. Wer denkt, NDW sei immer cool und urban gewesen, der sollte sich jetzt eines Besseren belehren lassen. Skurrilität war Teil des Konzepts und Kids trieben es bis auf die Spitze. Der Song hat Kultstatus, gerade weil er so überdreht ist. Also, Gamsbad aufsetzen, Trachtenjacke an und einmal bitte absurd abfeiern mit Kids und der Sennerin vom Königssee. Hier bei Radio Haspe, ab in die 80er mit Bradi.

Die Absurdität bei der NDW kannte ja kaum irgendwelche Grenzen. Und jetzt kommt der NDW-Komet, der sogar in der Milchstraße für Kopfschütteln sorgte. Döff mit Kodo. Dieser Song von 1983 war so verrückt, dass er schon beim ersten Hören Kultstatus hatte. Döff, das stand für deutsch-österreichisches Feingefühl, was natürlich ein Witz war. Denn hier wurde alles durch den Synthi-Fleischwurf gedreht. Ich düse, düse, düse, düse im Sauseschritt. Das klingt wie ein Kinderlied auf LSD. War aber ein Riesenhit. Platz 1 in Deutschland, Platz 2 in Österreich. Der Song parodiert nicht nur NDW, er ist NDW in der kommerziellen Form absolut pur. Komplett over the top, aber mit Ohrwurmgarantie. Und wer behauptet, dass er das Lied noch nie im Kopf hatte, der lügt. Hier vereinen sich Elektroeinfluss, stilistische Überspitzung, Humor und Dialekt.

0: viel mehr Spaß als irgendwas.
1: Neben der Absurdität brachte das Jahr 1983 auch wieder andere Konzepte in die neue deutsche Welle. Jetzt lassen wir 99 Gründe steigen, warum NDW Geschichte schrieb. Mit Nena und ihrem Mega-Hit 99 Luftballons. 1983 ging dieser Song um die Welt. Eine Antikriegshymne verpackt in Pop mit Power. In Deutschland Platz 1. In den USA? Die englische Version schaffte es in die Top 10. Und das war in den 80ern für deutschen Pop so selten wie veganer Leberkäse. Der Text von Carlo Hages war inspiriert von einer Luftballonaktion bei einem Rolling Stones Konzert. Aus Spaß wurde Ernst. 99 harmlose Ballons, die versehentlich einen Weltkrieg auslösten. NDW war nie nur albern. Hier zeigt sie Haltung verpackt in Synths, Gitarren und einer unverwechselbaren Nena-Energie. Das ist politischer NDW-Pop mit starkem Hit-Charakter.

Das Jahr 83 brachte aber noch einen Nummer-1-Hit in die neue deutsche Welle. Ich nenne es mal Science-Fiction-NDW mit klaren Kraftwerk-Parallelen. Völlig losgelöst, wir heben ab mit Peter Schilling und Major Tom. 1983 war das der Soundtrack für alle, die nicht nur in Gedanken, sondern gleich ganz in den Orbit wollten. Eine Science-Fiction-Fortsetzung von David Bowies Space Oddity. NDW-Style mit Synthesizern, Drama und einem Astronauten, der sich

Im Jahr 1983 merkte man in der NDW aber auch schon eine Veränderung in Richtung Schlager oder Deutschpop. Geiersturzflug und ihr Wirtschaftsknaller Bruttosozialprodukt. 1983 war das der Soundtrack zur Bundesrepublik. Irgendwo zwischen Sparkassenheft, Frühstücksdirektor und Akkordarbeit. Der Song schaffte es auf Platz 1 der Charts und machte NDW plötzlich zur Sozialkritik mit Schlagzeug. Die Botschaft? Wenn alle arbeitslos sind, hilft nur eins, wieder mal lochen, bis der Arzt kommt. Oder eben singen, bis die Charts platzen. Zwischen Bürokratieirrsinn und Stecho-Idylle versteckt sich hier eine bitterböse Satire mit Dauergrinsen. Das ist Wirtschaftskritik als satirischer NDW-Schlagermix.

Ihr hört noch Radio Hasper ab in die 80er mit Brady und der NDW-Ausgabe. Und jetzt haben wir einen Song, der feministische Themen eingängig an die NDW angepasst hat. Ina Deter und Neue Männer braucht das Land. Der Song wurde zur Hymne für alle, die genug von machohaften Typen hatten. Ina Deter mit ihrer kraftvollen Stimme rüttelt hier ordentlich durch und bringt ein feministisches Statement mitten in die NDW-Zeit, verpackt in tanzbaren Poprock. Der Song war kein Chartstürmer, aber ein echter Klassiker, der bis heute in den Herzen bleibt.

Neben aufkommender Schlagerromantik und aufkommendem Deutschpop blieben sich einige auch treu, so zum Beispiel Trio. Das ist immer noch NDW Minimalismus und Anti-Performance Style. Trio mit Bum Bum. 1983 erschien das Album Bye Bye und dieser Song war wie ein Schlag in die Fresse, aber auf die gute Art. Drei Akkorde, eine simple Bassline und eine Stimme, die klingt, als würde sie im letzten Moment noch eine Zigarette ausdrücken. Trio waren die Kings des puristischen Punk-Pops. Ihre Musik so reduziert, dass man fast dachte, das ist kein Song, das ist ein Weckruf. Und wenn der Refrain kommt, weißt du sofort, hier wird nichts verschwendet, hier wird gelebt. Bum Bum ist der Sound der rebellischen Leichtigkeit in den 80ern, die NDW so unverwechselbar gemacht hat. Kein Schnickschnack, nur pure Energie.

Vom Purismus kommen wir nochmal zurück zum Kitsch in der NDW. Ihr hört Ab in die 80er mit Brady hier in der NDW-Ausgabe auf Radio Haspe. Und jetzt wird's gemütlich, aber nicht weniger spannend. Mit Markus im Duett mit Nena und seinem Klassiker Kleine Taschenlampe brennen. Dieser Song wurde schnell zum romantischen Leuchtturm im NDW-Meer. Mit einem melancholischen Synthi-Sound und Markus' charmanter Stimme entsteht hier eine Hymne für alle, die sich in der Dunkelheit nach Wärme und Licht sehen. Ob in der Liebe oder einfach im Leben. Der Song schaffte es bis in die Top 20 der Charts und ist bis heute ein Geheimtipp für die stillen Momente zwischen all dem wilden Popkram. Also Taschenlampe raus und rein ins Herz der frühen 80er. Das ist NDW-Pop und Teenager-Lyrik und absoluter Kitsch.

Wir sind hier bei Ab in die 80er auf Radio Haspe mit Brady wieder an einem Wendepunkt der neuen deutschen Welle angekommen. Und zwar dem Übergang von NDW zum Deutschpop. Oder in diesem Fall Synthpop mit emotionaler Note. Mit Hubert K. und Engel 07 katapultiert uns Hubert K. mit seinem Hit in eine futuristische Popwelt, in der Engel nicht nur Flügel, sondern auch Synthesizer tragen. Der Song knackte die Top 10 der deutschen Charts und wurde zum NDW-Soundtrack für alle, die gern mit einem Augenzwinkern zwischen Weltenretter-Fantasien und Liebesballade pendeln. Mit einem Mix aus tanzbaren Beats und dramatischem Gesang fühlt sich Engel 07 an wie eine Space Opera auf einem wilden Jahrmarkt. Das perfekte Ticket für deine Zeitreise in die 80er.

Und weiter geht der Verfall der NDW, würde ich jetzt mal sagen, wenn man so auf die frühen Jahre zurückblickt. Wir kommen zu Pasadobel und Computerliebe. Das ist Technikfaszination, NDW-Elektronik im Mainstream gewandt. 1985 brachte das Lied den ersten romantischen Flirt mit der Technik, lange bevor WhatsApp und Tinder die Welt eroberten. Computerliebe erzählt die Geschichte von Herzklopfen im Binärcode, in einem Synthie-Beat, der so eingängig ist, dass selbst Oma ihren Walkman auf die Ohren drückt. Die NDW war hier so futuristisch wie charmant und der Song schaffte es auf Platz 3 der deutschen Charts. Und dennoch zeigt er, dass die neue deutsche Welle langsam ihrem Ende entgegenschwappt.

Und jetzt haben wir noch ein echtes Kracherbeispiel, das ich eigentlich gar nicht mehr zur neuen deutschen Welle zähle, obwohl es aus dem Jahr 1984 ist. Weiter geht's hier mit Klaus Lage und dem Klassiker Tausend und eine Nacht. 1984 katapultierte dieser Song die Band auf Platz 4 der deutschen Charts. Und das aus gutem Grund. Eine romantische Geschichte, die mehr Spannung hat als manch ein Märchen, verpackt in einem Sound, der poppig, aber nie kitschig wirkt. Mit dieser Hymne hat Klaus Lage bewiesen, dass NDW auch erwachsen und melodisch sein kann. Fast schon wie ein Soundtrack zum nächtlichen Stadtbummel unter Sternenlicht. Der Song ist wie ein spätes NDW-Erbe, mehr Rock- und Singer-Songwriter-Style, und das weist darauf hin, dass wir wirklich auf dem Weg sind, die Welle abebben zu lassen.

Ihr seid noch bei Radio Haspe ab in die 80er mit Brady und der NDW-Ausgabe. Und wir reden ja jetzt schon seit zwei Songs davon, dass wir langsam das Ende der neuen deutschen Welle heraufbeschwören. Ein gutes Beispiel, ein weiteres Beispiel dafür ist Purple Schulz mit seinem Hit Sehnsucht. Dieser Song berührt die Herzen der NDW-Fans wie kaum ein anderer. Mit seiner markanten Stimme und dem eindringlichen Text wurde Purple Schulz zum Poeten der späten NDW-Ära. Sehnsucht fängt das Gefühl ein, das jeder kennt, das Verlangen nach etwas, das man nicht greifen kann, das Hoffen und Träumen ganz ohne Kitsch. Der Song erreichte die Top 10 Charts. Hier trifft Melancholie auf tanzbare Beats. Wir sind aber hier eigentlich schon im Genre emotionaler Deutschpop mit NDW-Wurzeln im Songwriting. Also, jetzt geht's wirklich langsam dem Ende zu. Aber einen haben wir noch gleich, der absolut das Ende der NDW markiert.

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Ich habe euch versprochen, noch einen Song zu haben, der das absolute Ende der NDW-Ära markiert. Und den will ich euch natürlich nicht vorenthalten. Zum Abschluss dieser NDW-Zeitreise wird's jetzt nochmal zart. Mit der Münchner Freiheit und ohne dich schlaf ich heute Nacht nicht ein. Ein smarter Pop-Hit, der mit sanften Synths und einer gefühlvollen Melodie direkt ins Herz zielt. Der Song schaffte es bis auf Platz 4 der deutschen Charts und wurde zum perfekten Soundtrack für schlaflose Nächte und große Gefühle. Münchner Freiheit kombinieren ihre Radiotauglichkeit mit einem Rest NDW-Flair. Ein glattpolierter Synth-Pop, der kaum noch NDW ist, aber stilistisch beeinflusst wurde. Und damit ist das Ende der NDW im Jahr 1985 bzw. 86 erreicht. Ab jetzt geht's in den Deutschpop und in das, was uns hier in dieser Sendung auf keinen Fall mehr interessiert. Das war Ab in die 80er mit Bradi hier auf Radio Haspe. Ich hoffe, ihr hattet Spaß an den kleinen Informationen rund um die neue Deutsche Welle. Und ich freue mich, wenn ihr weiter zuhört, denn unser Programm hat noch viel mehr zu bieten als deutsche Musik aus den 80ern. Also dranbleiben, Musik für alle, Radio Haspe, immer eine gute Wahl. Und jetzt für euch zum Schluss hier die Münchner Freiheit mit Ohne dich.

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Hallo ihr da draußen, hier ist Radio Haspe, hier ist Words Ausgabe 18 mit dem Schlüsselwort Dance bzw. Tanz. Max Giesinger wurde einem breiten Publikum durch die Castingshow-Szene bekannt. Sein Song Und wenn sie tanzt entwickelte sich schnell zum Radiohit und ist heute einer der Songs, die sein Songwriting prägen. Eingängig, emotional und publikumsnah. Inhaltlich basiert er auf Beobachtungen aus seinem Umfeld. Giesinger sagte einmal, er habe einfach nur echte Geschichten gesammelt. Der Track wurde schnell zu einem der meistgespielten deutschen Popsongs des Jahres. Und das Video? Gedreht in Berlin mit einer Protagonistin, die stellvertretend für viele steht, die zwischen Alltag und Ausbruch pendeln. Ein moderner Poptanz, ganz ohne Tanzfläche. Ideal für die akustische, herzliche Seite des Tanzbegriffs hier bei Radio Haspe. Weiter geht's mit Transatlantic. Transatlantic ist die Prog-Supergroup um Neil Morse, Mike Portnoy, Rowan Stolt und Pete Trevavas, bekannt für episch lange Kompositionen. Dance with the Devil ist ein Stück, das die Band in ihrer dramatischen, orchestralen Prog-Tradition zeigt. Vielschichtige Arrangements, lange Instrumentalpassagen und virtuose Soli. Die Bandmitglieder kommen aus verschiedenen Ländern, was ihren Sound international und facettenreich macht. Dance with the Devil stammt vom 2009er Album The Whirlwind, einem einzigen 77-Minuten-Stück, das in 12 Kapitel unterteilt ist. Der Song ist einer der dynamischsten Abschnitte, viel Mellotron, viel Morse Pathos, viel Portnoy Wucht. Das Album erreichte Platz 21 der deutschen Charts, was für eine Prog-Band bemerkenswert ist. Live wurde The Whirlwind oft komplett am Stück gespielt, ein Marathon, der Fans begeistert und Bands normalerweise erschöpft zurücklässt.

Eloy oder Aloy, da streiten sich die Geister, aus Hannover, gehören zu den langlebigsten deutschen Prog-Rock-Bands überhaupt. The Dance in Dubbed and Fear stammt vom 1977er Album Ocean, einem Konzeptwerk über Atlantis, das bis heute als ihr Meisterstück gilt. Das Album erreichte Platz 12 der deutschen Charts, ungewöhnlich hoch für Progressivrock. Der Track selbst ist ein instrumentaler Spannungsbogen mit viel Synthesizer-Atmosphäre und Gitarrenlinien von Gitarrist Frank Bornemann. Eloy waren in Deutschland erfolgreicher als im Ausland, hatten aber eine treue internationale Fangemeinde, besonders in Frankreich. Hören wir sie mit The Dance in Doubt and Fear. David Bowies Let's Dance von 1983 markierte eine stilistische Wende. Bowie arbeitete mit Produzent Nile Rodgers zusammen und schuf einen der kommerziell erfolgreichsten Songs seiner Karriere. Das Album Let's Dance machte Bowie zu einem globalen Popstar der 80er und brachte ihn in die Charts vieler Länder. Bowie sagte später, er habe mit Let's Dance bewusst ein großes, helles, kommerzielles Album machen wollen. Mission erfüllt. Der Song brachte ihn in die MTV-Rotation und öffnete ihm ein völlig neues Publikum. Ein Tanzbefehl mit globaler Wirkung. Für Radio Haspe ist Let's Dance der archetypische Brückenschlag zwischen Rock-Credibility und massentauglichem Tanzpop. Ein Klassiker, der bis heute auf Tanzflächen wirkt.

Cozy Powell war einer der gefragtesten Rockdrummer der 70er und 80er. Er spielte bei Rainbow, Whitesnake, Black Sabbath, Jeff Beck. Dance with the Devil war 1973 seine Solo-Single und erreichte Platz 3 der britischen Charts. Der Track basiert rhythmisch auf Third Stone from the Sun von Jimi Hendrix und wurde von Mickey Most produziert. Powell war bekannt für seine spektakulären Live-Shows, bei denen er Drumkits auf Plattformen montierte, die während des Spielens angehoben wurden. Dance with the Devil ist bis heute einer der wenigen reinen Drum-Hits der Rockgeschichte. Powell war bekannt für seine Präzision und seinen kraftvollen Sound hinter seinem Drumkit. Er prägte so zahlreiche Hardrock-Produktionen.

1968 erschien Dance to the Music, der Song, der Funk in die Popcharts brachte. Sly and the Family Stone waren eine der ersten multikulturellen Bands der USA und ihr Sound beeinflusste später Prince, Red Hot Chili Peppers und unzählige Hip-Hop-Samples. Der Song erreichte Platz 8 der US-Charts und wurde zu einem Markenzeichen der Band. Die Struktur ist fast schon eine Selbstparodie. Jeder Musiker stellt sich nacheinander vor. Sly Stone sagte später, er habe den Song auf Druck der Plattenfirma geschrieben. Ironischerweise wurde es aber zu ihrem Durchbruch. Die Band war auch sozial bedeutsam, weil sie multikulturell und gendergemischt auftrat. Ein Statement in einer Zeit großer gesellschaftlicher Umbrüche. Für Radio Haspe ist das ein toller historischer Tanzklassiker. Tanzbar, progressiv und kulturell relevant.

15 Jahre später, 1983, veröffentlichten The Kinks Don't Forget to Dance auf dem Album State of Confusion. Der Song erreichte Platz 29 in den USA und wurde einer ihrer letzten Charterfolge. Ray Davies schrieb ihn ursprünglich als Ballade für eine weibliche Sängerin, entschied sich dann aber, ihn selbst zu singen. Der Track zeigt die melancholische Seite der Kinks, nostalgisch, leicht wehmütig, aber melodisch stark. Das Musikvideo wurde übrigens in Kanada gedreht, weil die Band dort zu dieser Zeit besonders populär war. The Kinks prägten die britische Pop- und Rocklandschaft mit scharfen Beobachtungen des Alltags. Also hört auf sie und vergesst nicht zu tanzen.

Dance on a Volcano ist der Opener des Genesis-Albums A Trick of the Tail von 1976. Das erste Album war das nach dem Ausstieg von Peter Gabriel. Steve Hackett prägte den Song mit seinen charakteristischen Gitarrenläufen und Tapping-Techniken. Das Album erreichte Platz 3 in Großbritannien und gilt als eines der besten Genesis-Werke der Prog-Phase. Der Song selbst ist rhythmisch komplex, mit wechselnden Taktarten und einem Finale, das live oft verlängert wurde. Steve Hackett spielt ihn bis heute in seinen Solo-Shows, ein Klassiker des progressiven Rock, technisch anspruchsvoll, aber mit einem Groove, der Zuhörer in Bewegung versetzt. Ein Tanz auf der Kante zwischen Kunst und Energie.

Michael Schenker, bekannt aus UFO und Scorpions Zusammenhängen, gründete die Michael Schenker Group als Plattform für seine virtuosen Gitarrenkompositionen. Dancer erschien 1982 auf dem Michael Schenker Album Assault Attack, produziert von Martin Birch, der zuvor mit Deep Purple, Rainbow und Iron Maiden gearbeitet hatte. Gesungen wurde der Track von Graham Bonnet, der nur kurz Mitglied der Band war, aber mit seiner kraftvollen Stimme einen bleibenden Eindruck hinterließ. Das Album erreichte Platz 16 der deutschen Charts und gilt unter Fans als eines der stärksten MSG-Werke. Dancer kombiniert Schenkers melodisches Gitarrenspiel mit einem eingängigen Refrain, ein seltener Fall, in dem MSG fast radiotauglich klang. Schenker gilt als einer der einflussreichsten Gitarristen des Hardrock-Genres. Seine Soli sind oft Lehrbuch für Generationen von Gitarristen. Am Ende vom dritten Teil unserer Sendung Words ist Dancer ein klassischer Rock-Tanz-Track. Gitarren im Vordergrund, Rhythmus im Rücken, perfekt für alle, die beim Tanzen die Luftgitarre nicht weglassen wollen. Wir hören uns.

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Hallo ihr da draußen, hier ist Radio Haspe, hier ist Words Ausgabe 18 mit dem Schlüsselwort Dance bzw. Tanz. Max Giesinger wurde einem breiten Publikum durch die Castingshow-Szene bekannt. Sein Song »Und wenn sie tanzt« entwickelte sich schnell zum Radiohit und ist heute einer der Songs, die sein Songwriting prägen. Eingängig, emotional und publikumsnah. Inhaltlich basiert er auf Beobachtungen aus seinem Umfeld. Giesinger sagte einmal, er habe einfach nur echte Geschichten gesammelt. Der Track wurde schnell zu einem der meistgespielten deutschen Popsongs des Jahres. Und das Video? Gedreht in Berlin mit einer Protagonistin, die stellvertretend für viele steht, die zwischen Alltag und Ausbruch pendeln. Ein moderner Poptanz, ganz ohne Tanzfläche. Ideal für die akustische, herzliche Seite des Tanzbegriffs hier bei Radio Haspe. Weiter geht's mit Transatlantic. Transatlantic ist die Prog-Supergroup um Neil Morse, Mike Portnoy, Roin Stolt und Pete Trevavas, bekannt für episch lange Kompositionen. Dance with the Devil ist ein Stück, das die Band in ihrer dramatischen, orchestralen Prog-Tradition zeigt. Vielschichtige Arrangements, lange Instrumentalpassagen und virtuose Soli. Die Bandmitglieder kommen aus verschiedenen Ländern, was ihren Sound international und facettenreich macht. Dance with the Devil stammt vom 2009er Album The Whirlwind, einem einzigen 77-Minuten-Stück, das in 12 Kapitel unterteilt ist. Der Song ist einer der dynamischsten Abschnitte, viel Mellotron, viel Morse Pathos, viel Portnoy Wucht. Das Album erreichte Platz 21 der deutschen Charts, was für eine Prog-Band bemerkenswert ist. Live wurde The Whirlwind oft komplett am Stück gespielt, ein Marathon, der Fans begeistert und Bands normalerweise erschöpft zurücklässt.

Der Mann mit dem Holzfällerhemd und der abgekratzten Gitarre. Der Ire Rory Gallagher, gegründete Taste und Gartenland Solo weiter. Er ist leider viel zu früh von uns gegangen. Hier Rory Gallagher mit A Million Miles Away. Viel Freude bei der neuen Ausgabe von Rock from Heaven. Hier bei Radio Haspel am Mikrofon ist euer Yoshi.

Wir bleiben in Irland und noch ein großer Sohn Irlands, den wir hier verabschieden und an den wir gerne und schmerzhaft gerne erinnern. Gemeint ist kein geringer als Phil Lynott, Bassist und Sänger der Band Thin Lizzy. Ich habe ausgesucht, in Erinnerung an den guten Phil, Dancing in the Moonlight, Thin Lizzy, hier auf Radio Haspel.

Und auch der dritte Musiker, von dem wir uns heute verabschieden, beziehungsweise uns an ihn erinnern, denn hier ist die Sendung Rock from Heaven, die Nummer 3, kommt aus Irland. Kein geringerer als Gary Moore, der auch zusammen bei Thin Lizzy mit Phil Lynott spielte. Ich habe von Gary Moore ausgesucht Empty Rooms, in Erinnerung an einen fantastischen Hardrock- und Blues-Gitarristen.

Der nächste Gitarrist, der nicht mehr unter uns weilt, gemeint ist Peter Green von der Band Fleetwood Mac, der frühen Fleetwood Mac, der bluesigen Fleetwood Mac. Nachdem er dort ausgestiegen war, arbeitete er unter anderem als Totengräber. Dann ist er mal wieder aufgetaucht und nahm neue Musik auf. Er ist leider auch viel zu früh von uns gegangen. Erinnert euch an Fleetwood Mac mit Peter Green und dem Song Oh Well.

kommen wir nach Deutschland und beginnen mit der Band Birth Control. Bekannt war Sänger und Drummer Bernd Noske. Ich habe ihn noch vor einigen Jahren gesehen bei einem Deutschrock-Festival mit Grobe Schnitt und Epitaph in der Grugale in Essen. Damals war er schon ziemlich krank, aber er hat gut durchgehalten. In Erinnerung an diesen fantastischen Musiker, Birth Control mit The Work Is Done, hier bei Radio Haspel.

Eine persönliche Erinnerung an einen tollen Musiker, Werner Nadolny, Keyboarder bei der Band Jane. Ich habe ihn beim Euroheap Convention kennengelernt in Braunschweig. Wir haben uns lange unterhalten, wir haben tolle Gespräche geführt und obwohl er schon damals sehr schwer krank war, hat er seinen Humor nie verloren und zwar eine Begeisterung für die Rockmusik. Er träumte davon, Love Machine von Euroheap einmal irgendwann zu covern. Doch leider ist es nicht mehr dazu gekommen. Werner Nadolny, alles Gute da oben. Es waren ganz tolle Zeiten mit dir und hier kommen Jane mit Wind.

Sind wir noch weiter in Deutschland? Ja, natürlich, mit der Band Nektar. Zwar sind das alles britische Musiker, doch sie hatten ihre größten Erfolge in Deutschland und lebten auch viele Jahre in Deutschland. Kopf der Band war Gitarrist Rory Albington. Er ist auch leider viel zu früh von uns gegangen, obwohl er noch so viele tolle Ideen hatte. In Erinnerung an Nektar und ihren Ausnahmegitarristen Cast Your Fate. Hier bei der Sendung Rock From Heaven. Weiterhin ist der Josch im Apparat, hier am Mikro natürlich. Und ich freue mich, dass ihr alle zuhört.

Warum in die Ferne schweifen, wenn Hagen doch in der Nähe von Haspe ist? Und damit meine ich natürlich die Band Grobschnitt. Und es geht darum, sich zu verabschieden und zu erinnern an Volker Kaas. Jahrelang ein fantastischer Keyboarder bei der Band Grobschnitt natürlich. In Erinnerung an ihn und als Danke für die vielen tollen Konzerte, Morning Song von Grobschnitt mit Volker Kaas an den Tasteninstrumenten.

Bassist Trevor Balder, der seine Karriere bei Spiders of Mars begann, also der Begleitband von David Bowie, der 1976 zu Rahib kam, zwischendurch mal kurz bei Wishbone und Ashba, war schon ziemlich krank und das wusste er. Also ging er nochmal ins Studio und hat Songs aufgenommen, die er für Rahib geschrieben hatte und die im Großteil auch auf den Alben landeten. Einer dieser wunderbaren Songs aus der Feder von Trevor Balder, Rich Kid. Ich habe Trevor zigmal interviewt, ein fantastischer Mensch, und ich war unheimlich traurig, als ich von seinem Ableben erfuhr. In Erinnerung an Trevor Balder, noch einmal hier, Rahib's Rich Kid aus der Feder von Trevor Balder, gespielt von Trevor Balder und seinen Freunden.

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1: Hallo und herzlich willkommen zu Elkes bunte Musikwelt 3 hier bei Radio Haspe. Ich bin Elke und ich begleite euch heute wieder auf eine musikalische Reise zu meinen Musikfavoriten in verschiedenen Jahrzehnten und Genres. Es wird wieder bunt, schön und vor allem musikalisch. Wir starten mit einem Klassiker, in dem die kalifornischen Träume etwas entzaubert werden. Albert Hammond singt in It Never Rains in Southern California über das sonnige Scheitern im goldenen Westen. Anschließend heißt es Sonnenbrille auf und Disco-Kugel an, denn es wird funky. Lips Incorporated reisen mit uns ins schillernde Funky Town und laden zum Tanzen ein.

Jetzt vereinen wir zwei unterschiedliche Welten hier bei Radio Haspe in Elkes bunte Musikwelt 3. Denn zuerst bringt Alan Sorrenti uns mit seiner italienischen Liebeserklärung Tu sei l'unica donna per me etwas Romantik ins Radio. Und danach erinnern uns die Dire Straits daran, wie kostbar Frieden ist und präsentieren uns Brothers in Arms, ein Song, der unter die Haut geht.

Nun tauchen wir hier bei Radio Haspin, Elkes bunte Musikwelt 3, in epische und atmosphärische Klänge ein. Denn Eloy präsentieren ihren Song Rainbow. Danach erzählt die Band Secret Service mit einem ikonischen Synthesizer-Sound und einem geheimnisvollen Songtext im Song Flash in the Night von mysteriösen, fast flüchtigen Begegnungen.

Hier in Elkes Bunte Musikwelt 3 und bei Radio Haspe haben wir nicht nur Romantisches im Angebot, wir können auch philosophisch. Pink Floyd stellen mit Keep Talking die Frage, wie wir Menschen miteinander reden. Das tun Pink Floyd unter anderem unter Zuhilfenahme der unverkennbaren Stimme von Stephen Hawking. Achtet mal drauf. Danach hören wir mit Always von Bon Jovi eine Powerballade. Ein Song mit viel Herz, Drama und Rock.

Jetzt treffen zwei Welten aufeinander. Einmal eine düstere, schwere und fast apokalyptische Welt, präsentiert von Black Sabbath mit Jerusalem, und dann als Kontrast Always Remember Us This Way, präsentiert von Lady Gaga, die zeigt, dass große Gefühle auch leise daherkommen können. Es folgen also zwei Songs, unterschiedlich wie Tag und Nacht. Das gibt's auch nur bei Elkes bunte Musikwelt.

Jetzt zum Ende unserer musikalischen Reise wird es noch einmal intensiver. Denn The Killers stellen in ihrem Song Human kritisch, aber ohrwurmverdächtig die Frage, are we human or are we dancer? Und schließlich zum bombastischen Abschluss kombinieren wir noch eine Opernstimme mit harten Gitarrenklängen. Nightwish mit I Wish I Had an Angel. Und das war's dann auch schon wieder mit Elkes bunte Musikwelt 3. Schön, dass ihr dabei wart. Ich hoffe, ihr habt die Reise, die mit Disco, Rock, Liebe und Philosophie daherkam, genossen. Ich wünsche euch viel Spaß beim Hören unserer vielen tollen Sendungen hier bei Radio Haspe. Schaut doch auch mal auf unsere Website www.radiohaspe.de und in unserem Kanal bei YouTube vorbei. Tschüss und bis bald, eure Elke.

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2: Es ist mal wieder soweit. Es gibt mal wieder was auf die Ohren. Herzlich willkommen zur nächsten Sendung. Und zwar beginnen wir mit einem Song aus dem Jahre, als Headbanging noch Tempeltanz hieß. Uriah Heep mit ihrem Kracher Tearsy Eyes. Gefolgt von Ozzy Osbourne, dem langen Frontmann bei Black Sabbath mit I Just Want You. Und als drittes UFO mit der Rock Bottom, an der Gitarre Michael Schenker, ehemals Scorpions.

0: und hier folgt das nächste Dreierpack. Wir beginnen in Deutschland mit der Band Accept und Princess of the Dawn. Dann machen wir den großen Sprung rüber in die USA. Blue Oyster Cult, Cities of Flame. Und damit es richtig Druck gibt, habe ich diesen Live-Track ausgesucht. Und als drittes zurück nach Großbritannien, nach Schottland, Gun und Steal Your Fire. Viel Vergnügen damit.
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Und weiter geht's mit drei auf die Ohren sozusagen, nämlich Black Sabbath mit Voodoo, gefolgt von Rainbow mit Street of Dreams und aus der Schweiz die Band Krokus mit Headhunter. Auch hier viel Spaß!

0: So bleibt für die heutige Sendung noch ein Zweierpack für euch. Und zwar fangen wir an mit Cinderella und dem Song Coming Home und vom 74er Album Burn den Titeltrack Die Purple mit Burn. Bis zum nächsten Mal, euer Yoshi.
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1: Und wieder einmal Dankeschön, Breide, für die tolle Anmoderation. Und hier bin ich am Mikro, der Yoshi, mit der sagenhaften Nummer 37 von Hot and Blue. Danke, dass euch das so gut gefällt. Ich beginne heute die Sendung mit ein bisschen Gothic Rock aus den USA, Evanescence und Bring Me to Life. Hier für euch.
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Der nächste Song beweist uns, dass auch Gitarren singen können. Hört euch das mal gleich an, wenn Steve Way zu dem Gesangen von David Lee Roth seine Klampfe erklingen lässt. David Lee Roth, ihr kennt ihn, der Mann mit den langen Haaren, manche sagen, er hatte eine Perücke gehabt, lange Frontman von Van Halen, hier mit seinem Solo-Auftritt Yankee Rose und Steve Way an der Gitarre.

Nach der wilden Nummer wird es nun etwas sanfter. Und zwar ist das kein geringer als Michael Rother, ein deutscher Pionier der Elektronikmusik, der verschiedene Bands bespielte und sein Soloalbum Flammende Herzen nannte. Ja, der Titeltrack Flammende Herzen, Michael Rother, schön was zu hören hier bei Radio Hass für euch.

0: Germany 12 Points, das hört man sehr selten. Und nein, es ist kein ESC-Beitrag. Das war jetzt ein kleiner Spaß von mir. Wir bleiben in Deutschland in der Abteilung Elektronikmusik mit den großen Künstlern von Kraftwerk und ihrem Trans-Europa-Express. Das kann man richtig schön scheppern.
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0: Ganzes und von ihrem fantastischen Album Leftovers habe ich für euch ausgesucht die wunderbare Nummer of The Wall. Begrüßt mit mir Ganzes hier bei Radio Haspel.
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0: Nun aber erstmal genug der besinnlichen Töne der Abteilung B oder auch Elektronik, die wir heute haben. Jetzt geht's erstmal so richtig ans Eingemachte. Metallica bieten uns die Battery.
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Im Alphabet kommt nach A das B. Bei uns heißt es, nach H kommt das B. Und in diesem Falle sind es meine Freunde von Marillion, mit denen ich euch schon öfters beglückt habe. Und ich denke, ihr werdet euch auch freuen auf The King of Sunset Town, Marillion mit H an den Vocals.

0: Mir war heute mal so ein bisschen Popmusik noch einzunehmen. Wie letztes Mal hatte ich den Mike Oldfield mit seinem Moonlight-Cello. Jetzt habe ich Fleetwood Mac und Don't Stop. Eine richtig schöne Musik, finde ich. Habt viel Spaß damit.
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Ja, auch hier ist schon wieder der letzte Song für die heutige Ausgabe, die Ausgabe 37 von Hot and Blue. Und zwar sind wir bei Your Rape angelangt. Ein Kritiker schrieb über diesen Song, Your Rape haben den Gary Moore. Gemeint ist Shelter from the Rain, geschrieben von dem leider viel zu früh verstorbenen Bassisten Trevor Boulder. Erinnerung an Trevor und auch Lee, den wir noch am Schlagzeug hören, Shelter from the Rain, Uriah Heep. Und bis zum nächsten Mal, ihr Lieben.

0: Das war Hot and Blue mit Yoshi für heute. Ich hoffe, ihr hattet viel Spaß. Weiter geht's im Programm mit Radio Aspe. E-Mail an uns, wenn ihr mitmachen möchtet, unter radioaspe@gmx.de.
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0: Hier ist Radio Hasper mit der Sendung Nachtfalke.
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Hallo ihr da draußen, da seid ihr ja wieder. Herzlich willkommen beim Nachtfalken, der euch durch die Nacht geleitet. Bad for Lashes, mit denen ich heute begonnen habe, ist das Pseudonym der britischen Songwriterin, Musikproduzentin, Klang- und Performance-Künstlerin Natasha Khan, die 1979 in London geboren wurde. Bad for Lashes erzählt in Daniel eine kleine nostalgische Geschichte. Natasha Khan verbindet sphärische Klänge mit poppigen Melodien, sodass der Song wie ein Filmflashback wirkt. Perfekt für die späte, verträumte Phase der Nacht. Weiter geht's mit Kavinsky. Kavinsky, 1975 geboren, bürgerlich Vincent Belloguet, ist ein französischer Elektro-DJ und Produzent. Kavinsky brachte mit Nightcall den Retro-Synthesizer-Sound zurück in die Popkultur. Der Track wurde durch den Film Drive, einem US-amerikanischen Thriller des dänischen Filmemachers Nicolas Winding Refn aus dem Jahr 2011, einem breiteren Publikum bekannt. Die Mischung aus düsterem Synthie-Pop und einer Stimme wie aus einem alten Radio macht ihn zur idealen Begleitung für nächtliche Autofahrten. Kavinsky mit Nightcall.

Seftalisa ist eine niederländisch-iranische Sängerin, Songwriterin, Tänzerin und Produzentin. Sie kombiniert elektronische Beats mit klassischer Dramaturgie. Human ist ein intensives, atmosphärisches Stück, das inhaltlich oft Fragen zu Identität und Emotion stellt. Genau die Art Song, die im Dunkeln nachhallt. Seftalisa mit Human.

The Knife war ein musikalisches Duo aus Göteborg in Schweden, bestehend aus den beiden Geschwistern Karin und Olof Dreyer, die auch ihre eigene Plattenfirma, was war Rapid Records, betrieben haben. Ihre Musik lässt sich als Mischung aus Elektro, Techno und Avantgarde beschreiben. Bekannt wurden sie in Deutschland hauptsächlich durch den Clubhit Pass This On. The Knife sind für ihre eigenwilligen elektronischen Arrangements bekannt. Pass This On mischt eingängige Melodien mit einer leicht verstörenden Performance-Ästhetik. Ein Highlight für experimentierfreudige Nachtschwärmer. Für euch nun hier bei Radio Hasper in der Sendung Nachtfalke, The Knife mit Pass This On.

Black Rebel Motorcycle Club ist eine Rockband aus San Francisco in Kalifornien. BRMC liefern rauen psychedelischen Rock und Love Burns ist ein treibender Track, der mit verzerrten Gitarren und dunkler Stimmung die Nacht belebt. Ideal, wenn die Playlist wieder etwas kantiger werden soll. Für euch nun hier Black Rebel Motorcycle Club mit Love Burns. Liebe brennt.

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1: Atmosphere ist einer der stilleren, eindringlicheren Joy-Division-Momente, minimalistisch, tief und emotional geladen. Der Song wirkt wie ein nächtlicher Monolog und passt perfekt in die Stunden, in denen die Welt langsamer wird. Joy-Divisions Bassist Peter Hook sagte, er halte das Lied für eines der besten der Band. Im Jahr 2009 wählte der New Musical Express den Song auf Platz 1 seiner Liste »The 20 Greatest Ghost Tracks«. Joy-Division Atmosphere, hier bei Radio Haspe für euch.

Harry Nilssons Coconut ist ein kleines, skurriles Popjuwel mit einem eingängigen Refrain und einer unbeschwerten, fast karibischen Stimmung. Ein heiterer Kontrast in der Nacht, der garantiert ein Lächeln hervorruft. Vorsicht, Ohrwurm.

Kommen wir jetzt zu einem Song über kleine schwarze U-Boote. Hä? Little Black Submarines ist ein Lied der amerikanischen Rockband Black Keys. Es ist der vierte Titel ihres Studioalbums El Camino aus dem Jahr 2011 und wurde am 8. Oktober 2012 als vierte Single des Albums veröffentlicht. Das Lied beginnt als leise akustische Ballade, bevor es in der zweiten Hälfte in ein lautes, hartes Rockarrangement übergeht. Die Black Keys mischen Bluesrock mit modernen Produktionsideen. Hört selbst Little Black Submarines von The Black Keys.

fahren wir nun gemeinsam in den wilden, wilden Westen. Dire Straits war eine britische Rockband, die 1977 in London von Mark Knopfler, Leadgesang und Leadgitarre, David Knopfler, Rhythmusgitarre und Backgroundgesang, John Ilesley, Bassgitarre und ebenfalls Backgroundgesang und Pick Withers am Schlagzeug und Percussion gegründet wurde. Die Band war von 1977 bis 1988 und erneut von 1990 bis 1995 aktiv. Sie sind für Mark Knopflers präzises Gitarrenspiel bekannt. Wild Wild West bringt erzählerische Gitarrenarbeit und lässigen Groove zusammen. Ideal für die späte Autobahnstrecke.

Die heutige Sendung Nachtfalke beschließe ich mit Iggy Pop. Der Song Nightclubbing mit Beteiligung von David Bowie ist eine kühle, stoische Hymne an das nächtliche Leben. Die mechanische, fast hypnotische Begleitung macht den Track zu einem Klassiker der Nacht. Viel Spaß mit Iggy Pop und Nightclubbing. Wir hören uns.